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Wieder mal herzlich willkommen bei meiner Wienerlied-Sendung, sagt ihr Erich Zipp. Im Mittelpunkt der Sendung steht der 100. Geburtstag von Hans Either und Hertha Rokos. Aber leider muss ich wieder mit einem Nachruf anfangen. Am Samstag, 25. Juli, ist Franz Handler von uns gegangen. Er wäre am 29. November 80 Jahre alt geworden. Der Name wird selbst vielen eingefleischten Wienerlied-Freunden nicht viel sagen. Aber Franz Handler hat sehr viel für die Wiener Musik getan. Er war selber Musiker und hat mit Horst Gmähler in der Gruppe Sunset 4 Music gemacht und mit ihm auch ein paar Lieder geschrieben. Er war Musiker, Komponist, Texter und in seinem Speedy Musikverlag hat er einige sehr interessante CDs herausgebracht. Eine der besten CDs war die CD Mit Herz und mit Sinn mit Freddy Gradinger, Rudi Koschelow, Kurt Gierk, Gerhard Heger und Willi Lehner. Nachdem diese CD dann ausverkauft war, hat er uns erlaubt, die komplette CD für die Vierer-CD Perlen des Wienerlieds zu verwenden. Er hat auch den Titel Abschied vom Liebhardstal gemeinsam mit Christian Radovan geschrieben. Da hören wir das Trio Wien und aus der CD Mit Herz und Sinn hören wir In letzter Zeit vergeht die Zeit so schnell, gesungen von Gierk Kurtl und Willi Lehner, begleitet von den Werner Spotzen. Und dann noch aus der CD von Sabine Mach, A Koffer in Wien. Text und Musik Franz Handler. Musik.

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0: Das war jetzt die Weltpartie mit einem Titel aus der Doppel-CD Schluss mit Lustig und dieser Titel wurde zum Begräbnis meiner Cousine in Kirchmöser Brandenburg gespielt, die nach langer Krankheit am 4. Juli verstorben ist. Damit komme ich aber jetzt zu Hans Eidherr, der vor 100 Jahren am 30. Juli 1926 geboren wurde und am 29. Jänner 2002 verstorben ist. Hans Eidherr war Sänger, Komponist und Texter und auch er hatte eine Plattenfirma gegründet, und zwar Polyhymnia. Und er war auch Mitbegründer des Verbandes österreichischer Textautoren, kurz FÖT. Im Jahr 2000 wurde ihm der Professortitel verliehen. Nach seinem Tod kümmerte sich offensichtlich niemand mehr um die Firma Polyhymnia und die Restposten landeten über mehrere Umwege in einem Antiquitätengeschäft im 3. Wiener Gemeindebezirk. Dort habe ich damals den ganzen Restposten aufgekauft und damit für die Wienerliedfreunde verfügbar gemacht. Denn wer sucht schon in einem Antiquitätengeschäft nach einer Wienerlied-CD? Da waren echte Schätze dabei, wie zum Beispiel die dreiteilige Serie Unvergessener Hans Lang oder die ebenfalls dreiteilige Serie Ewiges Wien. Meist sind andere Interpreten auf der CD, aber auf der CD Du hast nur Leben singt er selbst und aus der CD habe ich Du hast nur Leben und Fiakerspann Ei ausgesucht. Alles Musik, Text und Interpret Hans Eidherr.
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Dies war jetzt Emmy Denk mit einem Titel von Hans Either aus der CD Emmy Denk Erinnerungen, ebenfalls aus dem Label Polyhymnia, und damit wechsle ich zu Hertha Rokos. Sie wurde am 28. Juli 1926 geboren, starb am 27. Juni 2014. Hauptsächlich bekannt war sie als Programmgestalterin beim österreichischen Rundfunk. Und da sie immer wieder Wienerlied-Programme zusammenstellte, ergab es sich, dass sie dann selbst einmal einen Text geschrieben hat, der von Johannes Fehring in der Schlagerauslese präsentiert wurde und auf Anhieb den ersten Preis erreicht hat. Leider steht in meinen Unterlagen nicht, welcher Titel das war, aber ich habe noch einmal aus der CD Emmy Denk Erinnerung den Titel Wenn ich auch nicht mehr bin ausgesucht. Dann Man sagt, gesungen von Chris Ulbertsen, und Es gibt keine Kinder mehr, da singt der unvergessene Walter Kramer, alles Text von Hertha Rokos.

Das war der Titel, den der in Deutschland wohnende Zither-Virtuose Andreas Gschellpointner geschrieben hat und auch auf der Zither spielt. Und gesungen wird er von der Wienerin Julia Sternig. Und jetzt kommt noch Hanyo Takako und Ursula Kokure aus Japan, die das Lied Wien, du Stadt zum Träumen, das ich mit Herbert Bohatsch geschrieben habe, auch auf Japanisch singen. Die Musiknoten von beiden Liedern inklusive japanischen Text vom zweiten Lied kann man kostenlos von radiowienerlied.at herunterladen.

0: Mich fasziniert immer wieder, wo überall Wiener Musik geschätzt und gespielt wird. Da waren vorher der Zitherspiel aus Mindelheim in Deutschland, die beiden japanischen Sängerinnen und jetzt haben wir einen Musiker gehört, der in Wien geboren ist und jetzt in Deutschland lebt, und zwar Harry Winter, der unter dem Pseudonym Harwin den gerade gehörten Titel geschrieben hat und auch selber gesungen hat. In der Sendung habe ich schon die CD-Serie Unvergessener Hans Lang erwähnt, und für den Ausklang habe ich jetzt kurze Stücke aus möglichst vielen Titeln zusammengeschnitten, damit man einen Eindruck kriegt, wie vielseitig die Musik von Hans Lang war. Und die Interpreten lesen sich wie das Who is Who der Wiener Musik. Aber auch einige Interpreten, wo man gar nicht glauben würde, dass die Wiener Lieder aufgenommen haben, wie Günter Toller, Peter Weck oder Ossi Kohlmann. Wenn Sie einen Titel besonders interessiert, dann geben Sie Bescheid und ich baue den kompletten Titel in meine nächste Sendung ein. Ich hoffe, die Sendung hat Ihnen gefallen. Bis zum nächsten Mal. Ihr Erich Zipp.
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0: Guten Morgen!
1: Einen wunderschönen guten Morgen an alle Hörerinnen und Hörer der Sendung Schlagerartig. Heute, am 1. August, dürfen wir euch wieder bei unserer Sendung Schlagerartig recht herzlich begrüßen. Gestern würde der deutsche Sänger Ivan Reprow seinen 95. Geburtstag feiern. Er verstarb am 27. Februar 2008. Den Anfang machen die Idelseher mit Altes Eisen. Viel Spaß, gute Unterhaltung und vor allem viel Gesundheit wünschen euch Rudi und Luise Schmalzl.

So, jetzt kommen wir wieder zu unseren Veranstaltungshinweisen. Maria Theresia spielt noch bis zum 31. Dezember in Wien im Ronacher. Pretty Woman, das Musical, bis zum 16. August in Linz. Roland Kaiser ist noch auf Sommer Open Air. Am 14. August in Hannover, 15. August in Bonn, 16. August in Osnabrück und am 21. und 22. August in Berlin. Howard Carpendale ist auf Abschiedstournee vom 31.07. bis zum 3.09. in Lochem, Willingen, Landshut, Gronau, Bergen, Gießen, Oettingheim, Gelsenkirchen, Altusried und Koblenz. David Garrett auf Open Air Tour am 1.08. in Salem, 2.08. in Ludwigsburg, 8.08. in Schwetzingen, 11.08. in Bremen, 19.08. in Mörbisch und am 21.08. in München. Tosca, Oper im Steinbruch bis zum 22. August in St. Margareten. Ein Käfig voller Nahen bis zum 22. August auf der Seebühne in Mörbisch. Tom Jones am 3. August auf der Seebühne in Mörbisch. Die italienische Schlagernacht am 11. August ebenfalls auf der Seebühne Mörbisch. Maite Kelly und Band am 2. September in Buch, am 3. September in Innsbruck, am 4. September in Wien und am 5. September in Ladjach. Die internationale Gartenbaumesse vom 3. bis zum 7. September in Tulln. An die Borg gibt es ein 50-jähriges Bühnenjubiläum am 5. September auf der Seebühne Bregenz bei der Schlagermania. Haustier aktuell am 5. und 6. September in der Arena Nova. Zirkustheater Roncalli auf Jubiläumstournee vom 16. September bis zum 11. Oktober in Wien am Rathausplatz. Kraftwerk Multimedia Tour, Seebühne Bregenz am 15. September. Das Nockisfest vom 18. bis zum 20. September in Millstatt. Olaf der Flipper geht auf Geburtstagstournee vom 3.9. bis zum 27.9. in Hamburg, Erfurt, Frankfurt am Main, Magdeburg, Berlin, Würzburg, Köln, Dortmund, Karlsruhe und Stuttgart. Apropos Pferd von 1. bis zum 4. Oktober in der Arena Nova. Monika Martin von 2. Oktober bis zum 1. November unter anderem in Löbau, Chemnitz, Bühlen, Greiz, Falkenberg, Hoversweida, Aue, Freiberg, Grimmen, Eisenhüttenstadt, Neuruppin. Weitere Termine folgen noch. Cirque du Soleil, OVO, vom 21. bis zum 25.11. in Salzburg und vom 29.10. bis zum 1.11. in Graz. Matthias Reim ist auf Jubiläumstournee vom 2. Oktober bis zum 30. Dezember in Kiel, Hamburg, Köln, Stuttgart, Oberhausen, Lingen, Frankfurt am Main, Trier, Neubrandenburg, Berlin, Cottbus und Rostock. Mireille Mathieu, das Finale der Welt, Abschiedstournee vom 8.10. bis zum 17.11. in Chemnitz, Berlin, Frankfurt, Baden-Baden, Hannover, Nürnberg, Dresden, Düsseldorf, Bregenz, Mannheim, München und Leipzig. Bob Dylan ist in Österreich wieder, und zwar in der Wiener Stadthalle am 11. und 12. November. Unheilig auf Liebe, Glaube, Monster-Tour, und zwar vom 14.11. bis zum 27.2. unter anderem auch in Österreich, in Wien und in Innsbruck. Il Volo World Tour, 3. November 2026 in der Wiener Stadthalle. Romy und Julia, 13. und 14. November ebenfalls in der Wiener Stadthalle. Und Gregorian, The Magical Christmas Tour 2026, am 21. November in der Wiener Stadthalle. Die Schlagernacht des Jahres, am 5. Dezember in der Wiener Stadthalle. Helene Fischer, Ski Opening 2026 in Schladming, Dachstein, am 11. Dezember. Drei Haselnüsse für Aschenbrödel, das Musical, vom 6. bis zum 17. Jänner in Wien und Museumsquartier. Holiday on Ice, Cinema of Dreams, von 21. bis zum 31. Jänner in der Wiener Stadthalle. Das Dschungelbuch, das Musical, am 10.01. in Bregenz, am 6. und 7. Februar in Wien und am 28. Februar in Feldkirch. Michael Jackson, Forever, am 12. Februar in der Wiener Stadthalle. This is the Greatest Show, vom 2.04. bis zum 3.04. in der Wiener Stadthalle. Wahnsinn!
Die Show mit den Hits von Wolfgang Petri am 23.03. in der Wiener Stadthalle und am 24.03. in der Salzburg Arena. Das waren einige Veranstaltungshinweise. Mehr gibt es auf der Homepage unter www.schlagerartig.at.

0: Hallo, wir sind Martin,
1: Aaron,
2: Lorenz,
3: Jan,
4: Leon.
0: Und zusammen sind wir die Band
5: Millionen.
0: Und ihr hört jetzt brandneu unsere erste Single Millionen auf eurem besten Sender. Und wir freuen uns riesig drüber.

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Das war wieder unsere Sendung Schlagerartig. Ich hoffe, sie hat euch gefallen. Für Anregungen, Musikwünsche etc. schickt uns bitte eine Mail an schlagerartig@a1.net. Im Namen des gesamten Teams bedanke ich mich fürs Zuhören und wünsche euch eine gute Woche. Bis bald, euer Rudi Schmeitzler.

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Genge ist ein durchaus urbaner Stil, der seine Blütezeit Anfang und Mitte der 2000er Jahre hatte. Sein Name kommt aus der Jugendsprache Sheng und bedeutet ungefähr Gruppe, Masse oder Menschenmenge.

Genge ist in gewisser Weise eine Art Nairobi zu erzählen. Entstanden ist Genge nämlich in den 1990er Jahren und vor allem rund um die Jahrtausendwende in Nairobi. Musikalisch ist Genge vor allem eine Mischung aus Hip-Hop, Dancehall und verschiedenen afrikanischen Musiktraditionen. Wir haben heute zwei Female Artists mitgebracht, um euch dieses Genre zu zeigen. Die beiden heißen Saru und Femi One. Wir starten gleich mit dem ersten Track, Tension, von Saru.

Was aber ebenso spannend ist, ist die Sprache in diesem Stil. Gänge wird häufig in Sheng gerappt, einer urbanen kenianischen Sprachform, die vor allem mit Nairobi und seiner Jugendkultur verbunden ist. Sheng verbindet Swahili mit Englisch und verschiedenen kenianischen Lokalsprachen und verändert sich ständig. Die Texte sind dadurch voller Wortspiele und höchst aktuell. Als nächstes spielen wir Gongewa von Saru und gleich danach Guanini, ebenfalls von Saru.

0: Das war Quanini von Saru. Und weiter geht's mit Setu Setu von Saru und Mandy.
1: Bye.

Über Gänge lässt sich weiter sagen, dass es in den Songs inhaltlich vor allem um Liebe, Sex, Alkohol, Feiern, Mode, Geld und oft auch Status geht. Und diese Themen gemeinsam mit Humor, einer gewissen Menge Prahlerei und Wortgefechten gepaart werden, was uns manchmal an den amerikanischen Hip-Hop-Stil oder auch Dancehall erinnern kann. Gleichzeitig erzählt Gänge vom Leben in Nairobi, von Nachbarschaften, von Armut und sozialem Aufstieg, von Arbeit und Arbeitslosigkeit, von Beziehungen, von der Suche nach Anerkennung. Letztlich geht es bei Gänge um die Frage, wie man als junger Mensch in einer schnell wachsenden Stadt, wie Nairobi sie ist, seinen Platz finden kann.

Das war Galale. Und weiter geht's nochmal mit Saru, der wir anscheinend nicht ausweichen können, in diesem Stil mit Zungushiwa.

0: wer immer noch nicht genug von Sorrow gehört hat, es gibt gute Nachrichten. Ein weiterer Track von ihr, Man Can Lie.
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1: Und nach diesem Song geht's weiter mit Be Ime Panda und gleich danach mit dem Kitu Nono Remix Remix. Beide von Breeder in Zusammenarbeit mit Saru und ein paar weiteren Musikern.

Ja, wie angekündigt, ist es heute eine Feature-Episode über Genge, einen neuartigen, relativ jungen Musikstil aus Nairobi. Wir haben zwei Artists mitgebracht, die wir featuren, um euch diesen Musikstil näher zu bringen. Saru und Femi One, wie ganz zu Beginn der Sendung erwähnt wurde. Wir kommen jetzt zum ersten Track von Femi One. Das ist Sema. Direkt im Anschluss machen wir weiter mit Uta Wezana.

0: Und von der großartigen Femi One hören wir jetzt weiter Pewa und gleich danach Under the Influence, was sie in Zusammenarbeit mit Nierschinski aufgenommen hat.
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Das war Under the Influence und wir hören als nächstes Tuna Weather. Ebenfalls Femi One, Iyani und Trio Mio.

Als nächstes spielen wir für euch Bumper von Femi One.

Mit Femi One geht's jetzt weiter mit Kipitero Kiyesu und gleich im Anschluss Ayaya von Femi One für euch.

0: Graffiti.
1: Und als Abschluss der heutigen Sendung der Song D-Day von Femi One.
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0: Das war eine Folge von Radio Afrika International, ein Special zum nairobischen, kenianischen Stil Genge, wo wir euch mit Femi One und Saru, zwei Musikerinnen dieses Stils, in der Tiefe vorgestellt haben.
1: Vielen Dank fürs Zuhören.

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0: Ja, schönen guten Morgen, liebe Zuhörer und Zuhörerinnen. Es begrüßt euch euer Moderator Konrad Müller. Schönen guten Morgen. Und natürlich begrüße ich auch alle Zuhörer und Zuhörerinnen, die die Sendung übernehmen. Das ist Radio Froh in Linz beginnt. Dann haben wir am Sonntag City Campus Radio St. Pölten von 12 bis 1. Dienstag, Mittwoch haben wir Radio Y in Hollabrunn, Retzenheim und Elisaberg. Und natürlich ist heute auch unser DJ Spinning Dominic da. Schönen guten Morgen.
1: Guten Morgen, guten Morgen.
0: Und dann ist auch noch wieder da unser Fotograf, der Speedy Rudy.
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0: Ja, liebe Zuhörer und Zuhörerinnen, ich glaube, Spinning Dominic, DJ, wir haben ja heute wieder einen Muntermacher-Hit von einer jungen Band. Das sind ein Mann und eine Frau, die nennen sich Shubidu und da haben wir Sommerwien. Ein sehr lustiger, ein bisschen lustiger Song. Hören wir
1: Alles
0: rein
1: klar,
0: und dann
1: gut.
0: wisst ihr, um was geht's.
1: Na dann hören wir rein. Let's go.
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1: Ja, liebe Zuhörer und Zuhörerinnen, einmal einen Song über die Wiener Linien und den Sommer in Wien. Das ist ja wirklich warm mit der Baustelle jedes Jahr in Wien.
2: Ja, leider, dass die öffentlichen Verkehrsmittel generell funktionieren ja manchmal im Sommer nicht so gut. Aber trotzdem, man muss sagen, es ist ja immer gut organisiert, dass man Schienenersatzverkehr und sonst was hat. Ne?
1: Ja,
2: muss man dazu sagen. Okay, Konrad, wir haben ja heute wieder einen super Gast hier, ne?
1: Ja, wir haben einen super Gast. Er ist Sänger, Songwriter, Boxer war er und ist Rechtsanwalt. Hallo, grüß dich, Tobi M.
3: Hallo.
1: Hallo, Tobi. Du warst ja schon 2020 bei uns. Das ist schon ein bisschen länger her, gell?
3: Ja, genau. It's time goes by.
2: Ja, ja. True.
1: Du, meine erste Frage wäre, Tobi, als Rechtsanwalt führst du eine eigene Kanzlei und bist für deine Mandanten da. Allerdings mit einer Einschränkung. Welche und warum das?
3: Naja, ich mache halt kein Familienrecht und keine Scheidungen, weil wie soll man das sagen, wenn ich am Abend nur Lieder schreiben möchte, dann kann ich diese Konflikte den ganzen Tag mal nicht anhören. Da glaube ich, da verlierst du die Romantik irgendwann.
1: Oder
3: den letzten Rest, den man noch übrig hat.
1: Und du hast in deinem neuen Album so schöne romantische Lieder, da haben wir, das ist ein Wahnsinn.
3: Ja, das ist vielleicht ein Schutz. Vielleicht ist es eine Art Schutz, ja.
2: Na, aber jetzt bin ich natürlich gespannt. Tobi, wie würdest du deine Musik beschreiben?
3: Ja, schwierig. Melodiös. Sehnsuchtsvoll, manchmal ein bisschen melancholisch und ja, aber wir versuchen auch eine gewisse Hookline zu haben, dass das Lied irgendwie hängen bleibt, so
2: eingängig.
3: Die ganze Mischung, ja. Ich habe diesmal eben auch ein bisschen auf Englisch wieder geschrieben, was ich eigentlich vor 30 Jahren das letzte Mal gemacht habe.
2: Ach so.
3: Aber es waren ein paar internationale Kontakte und die Damen konnten nicht Deutsch.

0: Das 54, ich weiß
1: nicht. Es ist immer das eine Jahr, gell, wenn ja, man älter genau. wird. Ne? Früher hat man sich noch gefreut, so, ja, endlich 18, dann ja. irgendwann 21 und dann kann es langsam stoppen. Oh nein, 25, ja, nein, aber es...
2: dann läuft's. Was soll ich ja. mit 60 dann sagen, ne? Ist zwar...
0: Ja, ja,
2: aber Tobi, wie vereinbarst du den harten Berufsalltag als Jurist mit dem Songschreiben?
1: Jo,
2: und dann hören wir mal den ersten
1: Song. Das ist eine gute Frage, Konrad. Schön, ja?
0: Ja, das ich versuche das zu trennen und wenn ich da am Abend allein am Klavier sitze oder sonst irgendwo, dann taucht man in eine andere Welt ein. Das ist, es geht schon. Also da Das, ich kann das machen, dass ich da irgendwie umschalte. Das gelingt mir immer wieder.
1: Ja, ich finde, das ist eh wichtig, dass man ja, abschalten genau. kann nach der genau. Arbeit und dann genau. dem Hobby widmen oder generell ja, dem Alltag. Genau. Ja.
2: Okay. Ich habe ja da jetzt die CD von mir in der Hand, die Hülle. Und das Album heißt Der Sturm. Und da hören wir jetzt den Song Atlana. Ich habe den Song angehört. Und habe mich sofort wieder begonnen. Man dachte, das ist ein Lieblingssong von mir. Gänsehaut. Das mit dem Orchester im Hintergrund wunderbar gemacht. Was willst du deinen Fans und den Zuhörern in den Radiostationen damit sagen, mit dem Song?
0: Das war eine Dame aus Marokko, die ich kennengelernt habe. Und das war da das habe ich ja geschrieben, das Lied.
1: Ah, oh, ist schön. Na gut, dann hören wir mal rein, oder? Kriegen wir mal ein bisschen Geschmack auf die Songs.
0: Danke.

0: Bravo, bravo, bravo.
1: Wunderschöner Song.
0: Wunderschön.
2: Danke, das freut mich wirklich.
0: Wie viel Mann waren da im Orchester?
2: Ja, Hälfte, Hälfte. 50-50.
0: Okay. Okay. Dominik?
1: Ja, also es war ein wirklich, wirklich wunderschöner Song. Und jetzt möchte ich generell nochmal über dein Album reden, Der Sturm. Ich habe das hier gerade vor mir und ich sehe das Cover. Da stehst du ja auf einem Strand, wenn ich das richtig erkenne. Mhm. Und man sieht aufs weite Meer hinaus und man sieht dich genau in der Mitte. Eigentlich relativ klein stehen und es ist in schwarz-weiß. War das absichtlich so gewählt? Möchtest du damit eine gewisse Emotion verleihen dem Ganzen? Erzähl mal.
2: Ja, das Album heißt ja Der Sturm und dieses Bild fängt sozusagen den Moment an, bevor der Sturm aufkommt.
1: Also die Ruhe vor dem Sturm.
2: Ja, genau. Man sieht es da rechts oben, da ist schon ein kleines Wölkchen.
1: Genau, genau.
2: Das aber ist es ist nur die Ruhe, also der Sturm kommt erst.
1: Alles klar, also das heißt, wenn man die CD dann anlegt in den CD-Player,
2: ja, dann sieht man auf der CD selbst ist der Sturm schon in Gange.
1: Oh wow, jetzt sehe ich es jetzt so richtig. Genial, das ist cool gemacht. Das ist sehr, sehr cool gemacht.
2: Das ist die Überraschung.
1: Ja, stimmt. Okay, Konrad, deine nächste Frage.
0: Ja, Tobi, gibt es Fälle oder Mandanten, die dich zu einem Song inspiriert haben?
2: Nein. Kann ich gleich mit Nein beantworten.
1: Okay, gar nicht.
0: Kurz und schmerzlich.
1: Ja, das wäre tatsächlich auch eine meiner Fragen gewesen, ob du schon mal einen Fall irgendwie so, der für dich so herausgestochen ist, dass du gesagt hast, ja, da muss ich einen Song drüber schreiben.
2: Nein, ich bin ja ein bisschen monothematisch unterwegs. Es geht bei mir hauptsächlich um die Damen und...
1: Alles klar.
0: Okay.
2: Und, ich habe zwar manchmal quasi ein bisschen... kritischeres Lied wie das Vollgas, da wo es um den Klimawandel geht und so, aber generell ist es eher nur, also geht es eher um die Damen.
0: Mhm. Ist dir schon mal bei einem Plädoyer, wenn du im Gericht bist, dass du auch ins Singen fällst oder irgendwie das Plädoyer auch irgendwie ein bisschen musikalisch oder irgendwie unterstützt, ich weiß nicht, wie ich es richtig sagen soll.
2: Eigentlich nicht, aber einmal waren wir bei einer Zahlungsplantagssatzung in einem Privatkonkurs und da haben wir dann Schneeflöckchen, Weißröckchen gesungen, die gesamte anwesende Mannschaft, also die Gläubiger Schützer mit und so.
1: Das ist mal eine schräge Story.
2: Da hat es nämlich zum Schneien angefangen und irgendwie habe ich dann einen Witz gemacht und dann haben alle angefangen zu singen.
1: Wild, okay, das ist echt eine wilde Story, not gonna lie. Also.
2: Das war so, ja.
1: Witzig. Ja, genau, wir haben ja vorher so drüber gesprochen, in deiner Freizeit bist oder warst du auch Boxer.
2: Mhm.
1: Ja, wie kam es dazu? Das ist ja total, ich finde das total crazy, weil einerseits Musik, Anwalt und dann Boxer auch noch. Also das ist ja wirklich, wirklich wild.
2: Ja, in so ein Leben passt natürlich dann mehr rein, als man, wenn man das in drei Sätzen zusammenfasst, ist natürlich, klingt alles so viel, aber ich war ja ursprünglich Springreiter. Und mein Pferd hat sich dann verletzt und dann, ich wollte eigentlich immer schon mal boxen gehen. Aber ich war damals also fleißiger Raucher und dem Alkohol auch zugeneigt. Und dann habe ich mir gedacht, naja, so sportlich werde ich nicht viel zusammenbringen. Und dann waren damals die Gebrüder Rokicani, das waren Berliner. Mhm. Und der Ralf war damals Weltmeister im Cruisergewicht und hat eine Kneipe gehabt. Und da ist übertragen worden das Interview. Viertelstunde hat das gedauert und hat er drei rote Marlboro geraucht. Und dann habe ich mir gedacht, na gut, wenn das so geht, also Weltmeister im Cruisergewicht, dann gehe ich rüber in die Boxunion. Und dann habe ich angefangen mit dem Boxen.
1: Alles klar.
2: Und dann habe ich nicht mehr aufgehört.
1: Na, aber es ist auch.
2: Aber es wäre natürlich gescheiter gewesen, ich hätte nicht geraucht. Ja.
1: Na, ist das klar.
2: Hätte mehr Kämpfe gewonnen. Okay. Und nicht. Aber ja, es war halt.
1: Aber hatte das Boxen auch so ein bisschen, vor allem die Mentalität und das Durchhaltevermögen, hatte das auch in der Musik geholfen?
2: Im Leben generell, glaube ich, weil das Boxen hat jetzt nichts Natürliches an sich. Man muss sich das so vorstellen, man weiß am Sonntagvormittag im Bierzelt in Bayern, in Eckenfelden oder sonst irgendwo, da fährt man hin und um 12 Uhr weiß man, man steht da mit wem drin und man haut sich gegenseitig. Ja. Das ist also ritualisiert und du weißt es und fährst trotzdem dorthin. Mhm. Dein natürlicher Reflex wäre eigentlich, in die andere Richtung wegzugehen. Und das kostet schon Überwindung, weil das Problem ist, bei den Amateuren weiß man fast nie, wen man kriegt. Das heißt, das ist ein Unbekannter. Und den stellt man sich dann im Geist natürlich vor wie Dolph Lundgren, so ungefähr in Rocky 4, der hat ihn mit einem Schlag in Land der Träume befördert. Und das ist halt schon sehr beklemmend. Mhm. Und der Stress lässt eigentlich ab dem Zeitpunkt nach, wo man weiß, wie der Gegner ausschaut. Ja, also ein Mensch aus Fleisch und Blut ist, dann wird es leichter.
1: Ja, ich denke halt auch so, das ist vor allem, wenn man da wahrscheinlich im Ring steht, muss man sich auch zuerst schauen, hey, wie bewegt er sich, was sind so seine Moves, mehr oder weniger, und dann kann man sagen so, ja.
2: Ja, bei den Amateuren ist das relativ komprimiert mit diesen 3 Runden oder damals waren es 4x2 Minuten, da geht es eigentlich meistens sofort zur Sache. Das ist das. Es gibt an sich 2 Möglichkeiten, so einen Kampf anzufangen. Ja. Man geht rein und schaut einmal, wie sich der Gegner bewegt, oder man geht rein und haut sofort quasi das Überraschungsmoment. Und das hat unser Trainer immer uns eingeimpft. Rein und sofort, wam, wam, wam, wam, wam.
1: Okay.
2: Und das ist natürlich toll, weil du hast einen Überraschungseffekt, du hast die Weißen, also eine Terminologie aus dem Schach, nicht? Ich habe die Weißen, ich habe den ersten Zug. Mhm. Aber das Problem ist, dass natürlich der Kampf sofort so eine Fahrt aufnimmt. Und da braucht man wahnsinnige Konditionen, dass man das dann durchhält, die ich nicht so gehabt habe. Aber wir haben es trotzdem immer so gemacht.
1: Ja. Konrad?
0: Ja, ich würde sagen, wir spielen wieder den nächsten Song. Der heißt Nur einmal, Tobi.
2: Ah ja.
0: Was willst du deinen Fans und den Zuhörern von den Radiostationen sagen? Das frage ich immer wieder.
2: Nur einmal, das ist die Idee dahinter, dass eben im Leben Chancen sie bieten, die halt nur einmal kommen. Es öffnet sich ein Zeitfenster und es schließt sich wieder. Und wenn man die Chance in dem Zeitfenster nicht ergreift, dann kommt die Chance nicht zurück. Das ist, um das geht es in dem Nur einmal.
1: Okay, dann hören wir ihn nur einmal rein.

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0: Ja, Tobi, wieder auch ein schöner Song. Wir haben jetzt gerade wieder einen romantischen Song gehört. Wir regieren deine Mandanten, wenn sie merken, dass ihr Anwalt auch ein romantischer Sänger ist.
1: Teilweise wahrscheinlich überrascht. Aber manche sprechen mich drauf an, aber es sind eher zwei Welten.
2: Nö.
0: Okay.
2: Also meistens wissen deine Mandanten gar nicht, dass du Musik machst, nehme ich an.
1: Genau.
2: Okay.
0: Okay.
1: Außer sie schauen im Internet nach.
2: Alles klar.
0: Gut. Spinning Dominic, your next question, please.
2: Genau. Wo nimmst du so die Inspiration für deine Songs her? Du hast das eh schon ein bisschen angesprochen. Zum Beispiel auch bei dem einen Song Atlanta hast du es ja angesprochen, dass das über eine Person halt war, die du kennengelernt hast. Wo nimmst du so generell deine Inspiration für Songs her?
1: Es sind meistens Personen, die ich kennengelernt habe, und ich schreibe generell am liebsten über das Leben selbst, weil es am einfachsten ist. Also das nur einmal ist ja entstanden, da bin ich mit einer Dame unterwegs gewesen, die heißt Magdalena, und das war, da hat man nur am Abend eigentlich niederschreiben müssen, was am Tag so passiert ist. Das war einfach, da hat man nichts erfinden müssen, es war alles eigentlich da. Man hebt es nur auf eine abstraktere Ebene, damit es ein bisschen eine Allgemeingültigkeit hat. Also man schreibt nicht so quasi, wir waren jetzt beim McDonald's in der Neudorfstraße, sondern man sagt halt mal, wir trafen uns in einem Café oder so. Also,
2: Ja.
1: aber das ist relativ einfach. Die Zeiten sind schwierig, wenn nicht viel passiert. Weil
2: Ja.
1: da muss man dann irgendwie so selber was aus die Rippen schneiden, aus der allgemeinen Sehnsucht. Das ist ein bisschen anstrengender. Aber es geht auch. Aber am einfachsten ist, wie gesagt, wenn man aus dem Leben schöpfen kann.
2: Alles
1: Aber
2: klar.
1: es gibt es ja nicht immer. Aber das ist am einfachsten.
2: Super.
0: Tobi, auf dein Live-Album, das da heißt Liebe kommt und geht, die Sehnsucht bleibt, singst du viel von Sehnsucht.
1: Ja.
0: Woher nimmst du die Inspiration für diese zarten Töne?
1: Ja,
2: Wie?
1: aus dem Leben einfach, ja. Und das Leben ist ja, da bleibt ja vieles unerfüllt. Und über das schreibe ich unter anderem.
2: Genau. Mir ist gerade aufgefallen beim letzten Song nur einmal, das war am Anfang. Hatte es Orchester und dann ging es fast schon oh mein Gott, in eine elektronische Richtung. Ich finde, das ist ja generell, was ich so gelesen habe, ein breites Spektrum an Musikgenres. Ist dir das wichtig?
1: Ja, schon. Ich mag besonders gern das französische Chanson. Da bin ich ein großer Fan davon. Und ja, es muss halt zu dem Lied irgendwie passen. Und man kann meine Lieder eigentlich arrangieren von Pet Shop Boys bis Nirvana sozusagen. Aber ich mag gern Streicher und ich mag gern Orchester und ich mag gern Klavier. Cello ist mein Lieblingsstreicher.
2: Oh.
1: Immer wenn ich irgendein Lied aufnehme und dann zu meinem Tontechniker sage ich zu Max immer, und vergiss das Cello nicht. Ja. Egal, ob es passt oder nicht, wir brauchen immer Cello.
2: Also kann man sagen, wenn man jetzt bei deinen Songs hinhört, dass man immer vielleicht ein Cello raushört.
1: Ja, nein, es war jetzt ein bisschen übertrieben, manchmal
2: Ja.
1: passt es wirklich nicht. Aber relativ oft, und wir haben auch live eine Cellistin vom Mozarteum dabei, die Carlotte Lang. Die haben wir jetzt seit 3 Jahren immer dabei, und es ist natürlich schon klasse, wenn einen echten Streicher dann.
0: I
1: Ganzes
2: see.
1: Orchester kann ich mir live natürlich nicht leisten, aber ein Streicher zumindest, aber der ist schon sehr präsent dann immer.
2: Ja, sicher. Ich glaube, ein
0: Okay.
2: ganzes Orchester wäre schon teuer, ne?
1: Ja,
0: Ja,
1: schon.
0: ja, ja.
1: Und vor allen Dingen, wo wir auftreten, hätten die ja gar nicht Platz. Ja.
0: Weißt du, gerade jetzt Auftritt angesprochen hast, du magst ja einmal im Jahr einen ganz besonderen Auftritt immer.
1: Ja, wir sind da im Oval im Europark in Salzburg. Das ist zwar ein Einkaufszentrum, aber die haben einen ganz schönen Raum. an Konzertanten mit aufsteigenden Sitzreihen und Steinway-Flügel drinnen, der Lawine Kost hat und der klingt wie ein ganzes Orchester. Da braucht man gar nicht Klavier spielen können, braucht man nur einmal drei Töne drücken und man denkt sich,
2: wow,
1: ja, das ist wirklich toll und da freuen wir uns schon immer drauf. Ich spiele dann einmal ein Lied am Klavier, aber generell spielt mein Pianist, der Bernd Zuppern, immer da und das ist schon immer sehr schön.
2: Also Cello und Klavier muss
1: Cello
2: man.
1: Das sind meine Lieblings.
2: Muss ja, man, also diese Konstellation muss ja man also hinhören. Kann man schauen, ob man das in den Songs raushört.
1: Teilweise.
2: Guter Tipp, guter Tipp. Apropos Songs, Konrad, wärst du wieder für einen Musikbreak oder hast du noch eine Frage?
0: Wie du willst, Tobi.
1: Ich bin für alles offen, ihr seid die Chefs.
2: Okay, na dann hätte ich...
0: Ich bin der Chef.
1: Ja.
2: Gut, ich hätte gesagt, dann spielen wir jetzt den nächsten Song und dann plaudern wir drüber, oder? Oder machen wir es umgekehrt? Wollen wir jetzt über den Song plaudern oder und spielen ihn dann?
0: Wie? Okay, plaudern wir kurz. Warte,
2: ja, plaudern wir
0: jetzt
2: kurz.
0: Mal schauen, welcher Titel das ist. Ich hab's da. Chloe.
1: Chloe, ja, ja. Das war eine wahre Begebenheit. Und die Chloe hat mich mal besucht eine Woche, da habe ich noch am Land gelebt und dann ist sie wieder weggefahren und das Lied fängt im Moment ein, wo sie wieder im Zug sitzt und wieder nach Hause fährt.
0: Okay, hören wir rein und dann hören wir uns wieder.
2: Yes.
0: Na, so geht's jetzt nicht.
2: Technische Schwierigkeiten.
1: Der Geist in der Maschine.
2: Ja, exakt. Ja, ist manchmal so.
0: Aber es ist richtig eingestellt.
2: Ja, ja, es ist. Ja, technische Hoppalas passieren halt manchmal, ne?
0: Jetzt.
1: Wunderbar.

0: Gut, das war der Song Chloe von Toby M, der heute zu uns bei Gast ist bei Wake Up. Gut, Toby, wir spielen jetzt im Anschluss noch den nächsten Song. Und zwar der Song heißt Kiara. Kiara?
1: Ja.
0: Genau, ich hoffe, ich spreche es richtig aus. Gut, möchtest du uns ganz kurz was über den Song erzählen und dann hör mal gleich rein, hätte ich
1: Das
0: gesagt.
1: ist eine ganz witzige Geschichte mit der Chiara, weil der bei mir Bass spielt, mein langjähriger Freund, der Stutzi, der hat ein neues Album rausgebracht vorletztes Jahr. Und ich habe ja jahrelang nichts mehr gemacht. Und dann habe ich mir gedacht, ich muss jetzt auch wieder was schreiben. Und war im Mietrechtsseminar, wo man halt das neue Mietrecht beigebracht wird. Anwälte waren da, Anwaltskonzipienten, was weiß ich was, Hausverwalter. Und dann war eben eine Dame dort und die hat mir gedacht, über die schreibe ich jetzt eine, die gefällt mir. Und wir haben uns kurz beim Café getroffen und sie hat gesagt, ich habe gesagt, Frau Kollegin, sind Sie auch Anwältin? Und sie hat gesagt, nein, sie arbeitet bei Stiegl in der Rechtsabteilung. Und früher hätte man da 3 Wochen Recherche braucht, um ihren Vornamen rauszukriegen. Diesmal nur Handy auf, Stiegl Rechtsabteilung, Chiara Vorname. Und dann bin ich heimgegangen und habe das Lied geschrieben. Ja, so war das. Die Technik macht es mich. Das Technik macht es möglich, genau.
2: Was hat sie dann drüber
1: Naja,
2: gesagt?
1: das ist das. Ich habe dann überlegt, soll ich das überhaupt schicken oder nicht, wenn man sonst denkt ihr vielleicht, ich bin geisteskrank oder so. Wenn mir sowas einfällt. Aber wie gesagt, die Lieder kommen, wie sie kommen. Nicht? Und da kann ich jetzt auch nichts dafür. Ich habe sie dann geschickt mit E-Mails. Ich arbeite mittlerweile bei einem Rechtsanwalt, aber geantwortet hat sie bis jetzt nicht. Was aber nichts heißt, weil der Margit Laufer vom ORF habe ich auch mal einen Song geschrieben in der Pandemie und die hat 6 Monate später geantwortet.
0: Na sowas.
1: Also ist nur Zeit.
2: Okay. Hör mal rein.

0: Ja, Tobi, meine nächste Frage wäre, ich glaube, wir haben es in einer anderen Weise schon kurz mal angesprochen, aber ich stelle sie trotzdem, die Zuhörer und Zuhörerinnen, die vielleicht ein bisschen später eingeschaltet haben. Tobi, helfen dir juristische Verhandlungsgenauigkeit oder Schlagfertigkeit manchmal im Musikgeschäft oder umgekehrt?
1: Glaube eher nicht, das überschneidet sich nicht. Also, das sind zwar getrennte Welten. Ich glaube nicht, dass sie das irgendwie ergänzt oder verbessert wechselseitig.
2: Okay.
1: Ich glaube es nicht.
0: Okay. Und bist du ein Perfektionist in der
1: Gar
0: Weise?
1: nicht, gar nicht. Ich bin
0: Okay.
1: Schlamphans vom Dienst. Ja. Leider,
0: Okay.
1: ich hab halt ewig, also am Anfang, zum Beispiel, was der Bass spielt, das habe ich nicht gehört. Ja. Ich habe mir gedacht, das ist eh wurscht, was der spielt. Also ich habe jetzt über Jahre erst das hören müssen, wie das alles zusammenfindet, wer was spielt und so weiter. Mir war immer noch wichtig, jeder spielt irgendwas und das passt dann schon. Ja. Also da bin ich Gott sei Dank, oder leider oder Gott sei Dank keiner. Ja.
0: Okay.
1: Ich schreibe auch meine Lieder in einer halben Stunde. Ja. Also der
2: Wow.
1: Leonard Cohen, der feilt an einem Text, hat er oft 10 Jahre lang gefeilt. Ne. Bei mir geht das geht so zack, zack.
2: Wow. Stark.
1: Und dann, natürlich könnte man das nur verbessern, aber meistens bei mir ist so, meistens wird es nicht mehr besser, deswegen es kommt dann entweder oder es kommt nicht. Das ist so ganz einfach.
2: Verstehe, verstehe. Gut, jetzt ist meine Frage, wir haben ja schon einiges an Musik von dir gehört und du hast ja auch schon von Konzerten gesprochen. Jetzt ist meine Frage, hast du auch eine Website oder Social Medias, wo man aktuell bleiben kann?
1: Eine Website habe ich, www.tobi.mat. Ja. Social Media bin ich sonst leider nicht. Ich habe zwar ein paar Videos auf TikTok droben, aber Instagram, Facebook, nein.
2: Alles klar. Und wo kann man deine Musik überall finden?
1: Überall, wo man will. Spotify, wie es alle heißen, Amazon, und natürlich auch auf YouTube, ist alles oben, alles oben.
2: Alles klar. Na gut, Konrad, deine nächste Frage.
0: Ja, Tobi, wie trennst du Beruf und Privatleben nach einem harten Arbeitstag?
1: Ja, dann raste ich mich mal aus und dann haue ich 12 Runden gegen den Sandsack und dann trinke ich ein Bier. Und dann schreibe ich vielleicht ein Lied.
2: Verstehe, verstehe.
0: Verstehe, okay.
1: Ritualisiert.
0: Okay, Spinning Dominic.
2: Ja, Tobi, ich würde sagen, ich stelle jetzt noch eine Frage und dann hören wir den nächsten Song, oder?
0: Ja,
2: Gut.
0: einen wunderschönen wieder.
2: Ja, natürlich. Tobi, was sind so deine Vorbilder in der Musik? Hast du da welche? Hörst du? Was hörst du in deiner Freizeit?
1: Ja, ich bin sozialisiert eigentlich als Kind. Die erste Berührung war mein Vater, sein Musikgeschmack. Das waren die Kassetten, die wir im Auto gehört haben. Das war Heino und Freddie Quinn. Ja. Und dann war lang nichts und dann habe ich einen Kassettenrekorder geschenkt gekriegt zu Weihnachten, so mit 13 oder so. Und dann habe ich die Kassetten von meiner Mutter gehört. Das war Leonard Cohen, Simon und Garfunkel, Konstantin Wecker, Elvis. Und ja, das war so ein bisschen prägend. Bei mir ist das so eine Mischung aus dem Ganzen irgendwie hinten geblieben.
2: Okay.
1: Ja.
2: Verstehe, verstehe. Ja, das kann man so von textlichen. Ja, das ist romantisch auf jeden Fall, ja. Das merkt man. Gut, Konrad, was hast du für einen Song vorbereitet?
0: Wir haben jetzt den Song Until the End.
1: Until the end, ja.
0: Hör mal rein und dann reden wir drüber.
2: Perfekt.

0: Gut, das war jetzt der Song Until the End. Tobi, möchtest du uns kurz was darüber erzählen? Und der Konrad hatte dann, glaube ich, eine Frage von einem Anrufer noch dazu.
1: Mhm. Okay. Eben, Until the End war inspiriert. Mein Schulfreund hat mir ein Buch, den Roman A Beautiful Losers von Leonard Cohen geschenkt auf Englisch. Und dann habe ich mir die letzten drei Zeilen durchgelesen und da hat es irgendwie so geheißen, die Zeile war so, you'll miss me forever on your trip to the end, so ist es. Und da, ah, ja. Und das war irgendwie so stark und da habe ich gedacht, das muss jetzt irgendwie, und dann ist das eben entstanden.
0: Ich finde es mir interessant, wie Songs entstehen. Konrad?
2: Ja, wir hatten gerade einen Anrufer, der heißt Stuart, du solltest ihn kennen.
1: Ja?
2: Ja, er lässt dich schön grüßen und das mit dem Bass, wie du das gemacht hast, das ist so fantastisch. Und schöne Musik.
1: Danke.
2: Und schöne Sendung auch.
1: Danke. Die Sendung. Danke. Es freut mich
2: sehr. Und er lässt alle schön grüßen.
1: Danke.
2: Ja. Tobi, hattest du schon einen Fall, der dir besonders nahe gegangen ist? Wusstest du?
1: Ja, das hauptsächlich im Strafrecht. Da ist, ich war ja auch nie dabei, wenn was geschehen ist oder nicht. Und es bleibt dann immer. Und wenn der Mandant dann sagt, er weiß nicht, und das Gericht verurteilt ihn trotzdem und es besteht die Möglichkeit, dass es wirklich nicht war, dann, das kann dann schon, das kann dann schon beschäftigen.
0: Das glaube ich, Deswegen ist eben umso wichtiger, dass man nach der Arbeit eigentlich abschalten kann.
2: Ja.
0: Alles klar. Ja, ich habe noch eine Frage. Und zwar, Tobi, wie war das so für dich, wenn du dich noch daran erinnern kannst, so deine erste Single, die du jemals gemacht hast, zu veröffentlichen? Was war das für ein Gefühl?
1: Ja, ich muss jetzt ganz ehrlich sagen, ich kann mich an meine erste Single gar nicht erinnern, welche das war. Aber es war natürlich immer schön, dass wir das machen haben können. Nicht? Das ist die Gemeinschaft, die Burschen und ich. Und jetzt haben wir eben auch noch zwei Damen dabei, diesmal im Oval. Und das ist immer einfach, da gibt es keine, es ist einfach harmonisch alles. Ja.
0: Gut, Entschuldigung.
1: Es ist einfach schön, die Musik zu machen.
0: Ja, ich hätte da noch eine Frage. Und zwar, was konntest du so in der Zeit als Musiker lernen?
1: Ja, vom Handwerklichen gibt es einfach, es gibt gewisse Akkordfolgen, die immer funktionieren. Das habe ich aber immer so im Trial-Error-System rausgefunden. Also was Technisches, das man lernt, aber ich habe so quasi keine Ausbildung gehabt in dem Sinn. Ich habe das alles irgendwie so erahnt oder ausprobiert und da entwickelt sich dann was. Aber was ich jetzt so konkret gelernt habe, wie gesagt, und genauer hinzuhören auf die einzelnen Instrumente, das habe ich auch früher nicht kennen diese Dinge.
0: Es ist ja immer schön, was man sich so mitnehmen kann eigentlich aus Hobbys, auch fürs tägliche Leben. Ja. Das ist immer wieder schön zu hören, ja. Ne? Wie sehr das dann eigentlich koexistiert und wie schön sich das dann trotzdem verbindet. Ja, Konrad, unsere Sendung neigt sich schon wieder dem Ende zu.
2: Ja, ne? Aber ganz kurz eine Frage. Was würdest du einem jungen Musiker sagen, wenn er zu dir kommt und fragt, welchen Tipp würdest du ihm geben?
1: Was fragt er?
2: Wie soll ich Musik machen oder wie soll ich es angehen? Welchen Tipp würdest du ihm geben?
1: Ich würde einfach sagen, er soll sich auf die Reise einlassen. Man weiß nicht, wohin sie führt. Und wenn es ihm Spaß macht, dann soll er es machen. Aus.
0: Ich glaube, das ist der richtige Ansatz in der Situation, würde ich jetzt mal ganz, ganz stark behaupten.
1: Oder manche sagen sogar, man muss es machen.

0: Ja, liebe Zuhörer und Zuhörerinnen, wenn ihr das hört, wisst ihr, die Sendung geht zu einem Ende. Leider. Ich glaube, wir könnten noch eine Stunde dranhängen mit unserem Gast Tobi M. Tobi, danke schön, dass du ins Studio gekommen bist, extra aus Salzburg mit dem Zug hergefahren.
1: Vielen Dank für die Einladung. Ich habe mich sehr gefreut.
0: Tobi, bevor ich dich aus den Gästestudio entlasse, deine famous last words für den heutigen Tag.
1: Danke für die Einladung, danke an das schöne Wien, danke an den schönen Sommer.
0: Spinning Dominic.
2: Ja, ich bedanke mich auch wieder, dass ich dabei sein habe dürfen und wünsche allen ein wunderschönes Wochenende.
0: Fotograf Speedy Rudy.
3: Ich sage danke, das war eine wunderschöne Sendung für mich. Die Musik hat mir sehr gut gefallen.
0: Ja, liebe Zuhörer und Zuhörer, euer Moderator Konrad Müller wünscht euch auch ein schönes Wochenende und sagt ciao. Tschüss, bis zur nächsten Sendung. Und jetzt hören wir noch die letzten Töne.
2: Ciao.

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1: Auf Deutsch. Welcome to the Cool Cat Rhythm Radio, meine Lieben. Wir fangen gleich an mit unserer ersten Nummer, Big Maybelle.

0: Ja, meine Lieben, that's a pretty good laugh. Und das war Big Maybelle. Und ich begrüße euch noch einmal ganz herzlich hier bei der Cool Cat Rhythm Radio, wo die ganz großen Gefühle zu Hause sind und ihr wisst, damn too hot. Und deswegen auch die Anmoderation ein bisschen schwach im Hals. Okay. Und ich begrüße heute auch ganz herzlich bei mir meinen heutigen DJ, nämlich El Maarouf.
1: Hi, guys.
0: Okay, und El Maarouf wird heute die Scheiben einspielen, extra klasse. Wir spielen Rhythm and Blues, wir spielen Ladies, die den Blues singen. The Heyday of Rhythm and Blues, Mid-50s. Wir machen gleich weiter mit Wynonna Carr und Please Mr. Jailer. Und dieser Song ist auch bekannt aus dem John Waters Film Cry Baby. Besser geht's überhaupt nicht mehr.

Ja, und von Please, Mr. Jailer kommen wir gleich zu den Cookies und von den Cookies hören wir In Paradise. Die Cookies Girl Group. Und zwar waren sie die Babysitterinnen bei Carole King und durften dann auch singen und haben eine Wahnsinnskarriere gemacht und wurden dann nachher die Raelettes, die Begleitband von Ray Charles. Girl Group der Extraklasse. Go El Maruf.

knapp davor, zumindest hitzetechnisch. Und wir fahren gleich weiter mit der Namensgeberin unserer heutigen Show, nämlich Big Mama Thornton. Und Big Mama Thornton, natürlich bekannt mit ihrem Hound Dog, aber wir hören Barking Up the Wrong Tree.

0: Ja, meine Lieben, da stelle ich euch noch einmal meinen DJ El Maruf vor. Komm rüber.
1: Hallo Leute, ich hoffe, ihr habt einen schönen Tag. Heute ist sehr heiß draußen, aber ja, es war so heiß und irgendwie, ja, kannst du das übernehmen?
0: ihr merkt, auch meinem DJ El Maruf ist es zu heiß, aber es ist eine Premiere für ihn und Nomen ist Omen, El Maruf bedeutet der Bekannte und das passt natürlich total, ja. Und wenn er das Briefing von mir gekriegt hat, wird er noch eben seinem Namen El Maruf völlig gerecht werden. Okay, meine Lieben, was haben wir heute? Heute haben wir unsere Show The Heyday of Rhythm and Blues und das ist ganz klar diese großen Sängerinnen der 50er Jahre, afroamerikanische Kultur at its best. Und der Vorgänger, Rhythm and Blues war der Vorgänger oder der Einläuter des Rock'n'Roll. Rock'n'Roll, wenn man es ganz, ganz vergröbert, ist das die weiß gewaschene Version des Rhythm and Blues. Und das ist schon als Definition absolut tauglich. Und man hört das ja, diese Sängerinnen sind ganz nahe am Jazz und so entstand Rhythm and Blues auch, nämlich aus diesem Schisma sozusagen, aus dem Swing entwickelte sich der Bebop, der aber vielen Leuten viel zu radikal war, musikalisch. Er war auch extrem schwer tanzbar. Es wurde zwar zu Bebop getanzt, aber das war wirklich was für Advanced Dancers. Und und bedient hat dann eben Rhythm and Blues die Klientel und das war die absolute Mehrheit, die das Tanzbein schwingen wollte und auch richtig gute Songs, auch textlich waren diese Songs unglaublich, da sie Self-Empowerment von Frauen, sexuelle Selbstbestimmung, war im Rhythm and Blues, das gab's in weißer Popkultur nicht. Und warum es das überhaupt geben konnte im Rhythm and Blues, warum das überhaupt durch die Zensur ging, war, weil das weiße Amerika schwarze Kultur überhaupt nicht wahrnahm und somit auch nicht zensurierte. Okay, und wir kommen jetzt, nachdem wir Abtempo-Nummern hatten, kommen wir zu den gefühlvollen. Wir kommen zu drei Songs gefühlvoll. Wir haben übrigens vorher noch gehört Winona Carr und Anita Tucker mit Shiver My Timber und Jump Jack Jump. Und jetzt kommen wir zu Etta James.

Jetzt drücken. Ja, meine Lieben, jetzt drücken war für El Maruf gemeint. Ja, so ist das. Und ich habe mich schon wieder beim Master Meshpult abgehängt. Ja, es sind die Hundstage, meine Lieben, die Hundstage. Wir haben gerade den lieben Thomas, der wieder mal angerufen hat. Und er hat natürlich gesagt, dass El Maruf noch eine richtige Karriere vor sich hat, wenn er die Anfangsnervosität beseitigt ist. Und danke dir, Thomas, für die absolut interessante Erklärung, nämlich A, die Hundstage, B, wir sind im Sternzeichen des Sirius, ja, ist alles klar, meine Lieben? So schaut das aus. Also nicht Aquarius, sondern Sirius. Okay, und jetzt kommt wieder, wir spielen, wir haben vorher gehört, es hat sich einfach angehängt an I'd Rather Go Blind von Etta James, haben wir Watchdog, also der Mann, der sie auf Schritt und Tritt kontrolliert. Super, eine absolut funky Soul-Nummer von Etta James. Und dann haben wir gehört die Supremes mit Love Child, auch ein absoluter Klassiker. Natürlich aus Motown. Wir sind wie die treuen und natürlich wissenden Hörerinnen von The Cool Cat gecheckt haben. Springen wir in den Jahren ein bisschen, aber das geht alles bei diesen Great Ladies of Rhythm and Blues. Okay, und wir hören jetzt Laverne Baker mit Jim Dandy.

0: Ja, meine Lieben, so ist es. Und ich übergebe das Mikrofon gleich an El Maruf.
1: Hi, wieder El Maruf ist da. Es war ein bisschen zu heiß vorhin, aber jetzt geht's wieder. Das ist das erste Mal in einem Studio und das ist, also für mich, also wo ich die Farben und so und die Lichter gesehen habe, das ist ein bisschen wie Las Vegas. Aber ja, in die alte Firma, also in die 80er, wenn man halt in ein Las Vegas Casino oder so geht, so fühlt sich das an für mich gerade. Aber ja, es ist voll cool und ich bin froh, dass ich da sein darf.
0: Danke, El Maruf, das ist sehr nett von dir. Und meine Lieben, da seht ihr, wie jung El Maruf ist. Er sagt, in diesen alten Filmen aus den 80er Jahren. Für mich sind natürlich alte Filme aus den 60er Jahren, ja. Und genau wie die Musik, die wir hier spielen, meine Lieben. Und ihr seid genau richtig hier bei The Cool Cat Rhythm Radio, wo die ganz großen Gefühle zu Hause sind, zu Hause auf Vinyl. Und immer gerne gespielt für euch von eurem Johnny Velvet und heute auch von El
1: Maruf.
0: Genau. Okay, und wir machen gleich weiter. Wir haben vorher gehört You Don't Move Me No More von Big Mama Thornton, extra klasse. Und dann haben wir gehört... Genau, Cara Ross mit Tormented. Und jetzt kommen wir zu Big Martha.

Ja, meine Lieben, das war Big Martha und von Big Martha kommen wir jetzt noch einmal zu Etta James und diese Nummer von Etta James geht ins Burgenland nach Wulkaprodersdorf. Ich hoffe, ich habe das richtig ausgesprochen für die Uli U und es ist natürlich Signature-Nummer von Etta James, Tell Mama.

Ja, und was war das? Das war natürlich die großartige Wanda Jackson. In the middle of a heartache, ja, nach Tell Mama. Ja, was haben die gemeinsam? Ja, was haben sie gemeinsam? Die eine ist Queen of, wirklich Queen of Soul. Und obwohl das ja der Titel von Aretha Franklin war, aber für Etta James trifft der für mich aber sowas von zu. Und die andere ist Queen of Rockabilly, ja, two Queens. Nämlich No Kings, aber dafür Queens, hier bei The Cool Cat Rhythm Radio. Obwohl Kings gehen natürlich auch in der Form von B.B. King zum Beispiel, ja. B.B. King, Blues Boy King. Und wenn wir schon bei B.B. King sind, dann ein Outlook auf die nächste Sendung. Die nächste Sendung wird nämlich, da dürfen dann Männer singen, ja. Männer in den 50s und early 60s, das heißt so ähnlich wie heute, Rhythm and Blues und Soul und ja, da gibt's dann auch einiges auf die Ohren, meine Lieben. Im besten Wortsinn sozusagen. Und ja, was haben wir noch? Wir haben noch 6 Minutes, ja, da geht sich noch ein bisschen was aus und zu sagen wäre, ja, wir hoffen, ihr habt Spaß hier bei der Sendung und unsere heutige Show eben Big Ladies im Rhythm and Blues, the Heyday of Rhythm and Blues, the Mid-50s. Und ja, wir haben sie gehört, diese großartigen Sängerinnen und was sie machen, ich muss es halt immer wieder sagen, sie, they ring my bell, ja, weil sie, sie wecken Gefühle, Musik, das ist und vor allem der vokale Beitrag, das weckt Gefühle bei Menschen, das spricht Menschen an, das ist unmittelbar, ja. Und deswegen ist Musik auch die, für mich die tollste der Künste, weil sie so viele Menschen eben direkt berührt. Das ist 1:1 und so lässt sich auch erklären, warum Musikerinnen und ihre Fans, diese Interaktion, das ist ein, wie soll man sagen, fast ein Liebesverhältnis, da eben diese emotionale Verbindung wirklich besteht, vor allem natürlich auf Live-Konzerten. Okay, meine Lieben, thank you all you great musicians, thank you ladies for your für euren Beitrag eben ja to give us a good time. Okay, und wir kommen zu den Shirelles mit No Sugar Tonight.

0: Ja, meine Lieben, hier sind wir wieder und wir sind fast am Ende unserer heutigen Show hier bei The Cool Cat. Und es würde uns freuen, wenn ihr das nächste Mal wieder dabei seid. Und das nächste Mal ist der
1: Elmar Ruf.
0: Nicht der der Elmar Ruf ist schon in der Verabschiedung, aber es ist noch zu früh. Es ist noch zu früh, Elmar Ruf. Ja, Next Time wird dann nachgereicht mit unserer Show. Also der erste Samstag im Monat. Weißt du das Datum zufällig auswendig? Er schaut's nach auf seinem Phone. Ja, es geht gleich weiter, meine Lieben. Aber wir hören jetzt noch als einen Out here sozusagen auf die nächste Show hören wir die Coasters mit Okay, wir hören die Coasters mit, natürlich, ihr werdet es gleich erkennen, aber jetzt noch das Datum, das nächste, ist der 15. Am 15. August ist unsere Man Rock'n'Roll Show, also Male Singers. Okay, und jetzt, same time, same station, hier bei der Cool Cat 94.fm, Rhythm Radio at its best. Okay. Und dann bleibt nur noch zu sagen, danke Elmar Ruf.
1: Danke, danke.
0: Und danke euch fürs Dabeisein. Have a nice weekend. Bye, bye.

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Herzlich willkommen zu Sound of the City, der Nummer 1 Radiosendung für City-Pop-Fans und all denjenigen, die eine schöne Stunde mit Pop-Oldies aus Japan verbringen wollen. Sie sind jetzt und für die nächsten knapp 53 Minuten mit mir, DJ Harahizo, unterwegs. City-Pop ist die vollendete Verkörperung all dessen, was der Pop bis in die 80er Jahre zu bieten hatte. Und es gibt mit ziemlicher Sicherheit einige unter uns, die oft nicht zu Unrecht der Meinung sind, dass der Pop gerade in diesen ersten 30 Jahren Existenz sein Bestes bereits gegeben hatte. City-Pop verkörpert insbesondere all das, was die Konsumgesellschaft als cool darstellte. Das heißt, das städtische Leben, Urlaub und Freizeit, die Freude an einem langen und gesunden Leben, das Vergnügen flüchtiger Liebe, Kino und Radio, den kalifornischen Mythos, Fortschritt und unendliches Wachstum. Aber natürlich sind auch die Kehrseiten präsent, besonders beliebt vom japanischen Geschmack für Sehnsucht. All dies wird heute natürlich sowohl von der Realität als auch von der Kultur in Frage gestellt. Diese Sendung bietet jeden Monat einen Einblick in diese große Illusion namens Pop. Und zwar anhand von Oldies Made in Japan, die in den letzten Jahren nach ihrer Wiedererkennung im Westen immer größeren Erfolg verzeichnen. Wahrscheinlich, weil einerseits das Bestreben der japanischen Musikindustrie bewundernswert ist, die besten Musiker der Nachkriegszeit zusammenzubringen und einen Sound zu schaffen, der alles vereint, was im Osten wie im Westen cool ist, aber auch, weil es uns fast schmerzlich an unbeschwerte Zeiten erinnert, die wir vor allem nie erlebt haben. Die heutige Folge handelt von einem besonderen Traum der japanischen Mittelschicht der 70er und 80er Jahre, nämlich von der Pazifikküste, sowohl daheim wie auch auf der anderen Seite in Kalifornien, als auch natürlich dazwischen auf Hawaii oder anderen sonnigen und ruhigen Inseln. Wir werden also viele Lieder entdecken, die über Inseln, eben Sonne, Strände, Meer, Pazifik und unglückliche Liebe sprechen. Wir haben die Folge mit einem ewigen Klassiker des City-Pop-Revivals eröffnet, Tasogare Bay City von Junko Yagami 1983 im Album Full Moon erschienen. Gleich geht's weiter mit einem Symbollied der japanischen Pazifik-Manie. 1982 im Album Welcome Back to You, erschienen von Candy Asada Pacific.

Route 134 von Sugiyama Kiyotaka and Omega Tribe stammt aus ihrem 1985 erschienenen vierten Album mit dem Titel Another Summer. Der Liedetitel bezieht sich offensichtlich auf die Autobahn 134, die die Städte Yokosuka und Oizo in der Präfektur Kanagawa, neben Kawakura, verbindet. Die Straße erstreckt sich über die wunderschöne Halbinsel der Präfektur, deren Strände am Ozean im ganzen Land bekannt sind, nicht zuletzt, weil die goldene Jugend aus Tokio und Umgebung dorthin zum Baden fährt. Von der Autobahn aus hat man auch einen wunderbaren Blick auf den Fuji. In dieser Gegend und an den Stränden der naheliegenden Präfektur Chiba wird auch natürlich viel gesurft. Diese ursprünglich aus den USA stammende Vergnügungsart sorgte in Japan besonders bei der nicht konformistischen Jugend für Furore, sodass es zahlreiche Lieder darüber gibt. Im Debütalbum von Momoko Kikuchi, das 1984 unter dem Titel Oceanside erschien, finden wir ein besonders ikonisches Lied darüber. Shadow Surfer.

Harry Hosono and Yellow Magic Band alias Harumi Hosono mit Ryichi Sakamoto und Yukihiro Takahashi, den späteren Mitgliedern des Yellow Magic Orchestra. Das war Femme Fatale vom Album Paraíso, das 1978 erschien und eigentlich eine sozusagen Beta-Version des späteren Debütalbums des Yellow Magic Orchestra ist. Hosono hatte sich in den 70ern besonders mit Parodien des Genres Exotica beschäftigt, das in den 50ern in den USA ziemlich beliebt war. Dieses Genre stellte imaginierte Versionen von ethnischer Musik unter Anführungszeichen dar. Hosono übte sich darin, dieses aus kolonialer Perspektive zusammengestelltes Genre über exotische Stämme auch unter Anführungszeichen aus japanischer Sicht zu übernehmen und zu parodieren. Dies war besonders produktiv und erweiterte den Horizont des japanischen Publikums. 1978 beauftragte das Label Sony CBS Hosono und andere aufstrebende Musiker der New Music Szene, darunter Shigeru Suzuki und Tatsuro Yamashita, mit der Produktion eines Albums für die eigene Serie Sound Image Series, das einen Soundscape des Pazifischen Ozeans darstellen sollte. Daraus wurde Pacific, das heute zu den beliebtesten Alben von City-Pop-Fans weltweit zählt. Wir hören nun aus diesem Album Coral Leaf von Suzuki komponiert.

Hawaiian Shower ist ein Lied von Nina Otsuko aus ihrem 1984 erschienenen Album Loco Island, das wir gerade gehört haben. Das war das Album, mit dem die junge Otsuko die Themenwende in Richtung Strand und Pazifik markierte. Es sollten noch zwei weitere Alben auf dieser Linie folgen, die sich ebenfalls eben mit Sommer und Pazifik als Haupttopoi befassen. In der japanischen Popmusik wurde die Sehnsucht nach dem Meer, besonders durch den Mythos des Südens, bedient und auch natürlich die größten und wichtigsten Namen der New Music bzw. City-Pop-Szene hatten etwas dazu zu sagen. Ein Beispiel ist die Südsee-Fantasie von Yumi Matsutoya, alias Yuming, eine der beliebtesten Sängerinnen Japans in der Geschichte. Sie nahm 1984 für ihr Album Voyager dieses verzaubernde Stück auf Tropic of Capricorn.

und in unserer Folge über den Pazifischen Ozean durfte Eiichi Otake gar nicht fehlen. Hier ist er mit Natsu no Riviera aus seinem ansonsten eigentlich winterlichsten Album Snow Time mit der fiktiven Band Fjord 7 zu hören. Das Jahr war 1985. Ich begrüße alle, die gerade ihr Radio auf Orange 94.0 geschaltet haben. Ich bin DJ Haraiso und das ist The Sound of the City. Es geht um City-Pop aus Japan und vor allem darum, wie der Pazifische Ozean in der japanischen Popmusik inszeniert wurde. Wir kommen gleich zur nächsten Nummer. Das ist das Duo Bread and Butter alias Fuyumi und Satsuya Iwasawa. Gleicher Nachname, aber keine Geschwister. Sie gehören zu den Urgründern des City-Pop und haben sich sehr mit sommerlichen Themen beschäftigt. 1980 haben sie das Album Pacific veröffentlicht, von dem wir den ersten Track spielen. Einfach gesagt, Hotel Pacific.

Auch Masayoshi Takanaka durfte in unserem pazifischen Überblick nicht fehlen. Hier ist er mit Sangosho no Yosei, auf Deutsch die Fee des Korallenriffs, aus seinem 1979 erschienenen Album Jolly Jive zu hören. Das ist ein großartiger Beitrag zu seinen Balladen, besonders weil er sie mit sehr aufwendigen Produktionstechniken zu einem Sound bringt, den damals nur wenige im Osten sowie im Westen in dieser Form nachbilden konnten. Wir bleiben im Balladenbereich und hören nun eine andere Königin des Sommers im japanischen Pop, Angri, die 1982 das Album Heaven Beach veröffentlichte. Daraus hören wir nun das Lied Resolution mit einer tollen Basslinie.

Free Voyage von Naoya Matsuoka ist eine sehr melancholische akustische Malerei des Fahrens entlang der Küste. Was besonders auf dem Album-Umschlagsbild zu sehen ist, dass ein sehr weites, von der Küste aus gesehenes Meer zeigt. Die Illustration stammte übrigens von Hiroshi Nagai, dem Zeichner schlechthin des imaginierten Sommers auf City-Pop-Alben. Das Album heißt wie ein volles Programm Farewell to the Seashore. Und es ist 1983 erschienen. Wir bleiben gerne in dieser Schiene, nämlich jener der visuellen Kunst, weil es mit Eisin Suzuki einen weiteren kanonischen Künstler gibt, der als Zeichner des Sommers auf City-Pop-Album Umschlägen bekannt wurde. Und er ist der Künstler hinter dem wunderschönen Umschlagsbild des wahrscheinlich besten Albums von Tatsuro Yamashita, For You, das 1982 erschien. Ein Album, das sich tief ins Gedächtnis von City-Pop-Fans eingebrannt hat. Aus diesem Meisterwerk hören wir den Pazifik hintersinnig anspielenden Lied Loveland Island.

0: Wir haben gerade Summer Connection von Taeko Ono gehört aus ihrem 1977 erschienenen Kultalbum Sun Shower. Sie gehört mit Yamashita und Kompanie zum Gründungskern des City Pop, seit sie 2 Jahre davor mit der Band Sugar Babe debütierte. Unsere Zeit ist nun leider wieder fast um. Ich möchte Sie aber daran erinnern, dass Sie diese Folge wie alle 43 vorherigen Folgen von Sound of the City auf dem Cultural Broadcasting Archive immer als Podcast nachhören können, wo Sie wollen, wie Sie wollen. Sound of the City kommt wieder am Samstag, den 5. September um 13 Uhr. 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Vielen Dank, dass Sie auch heute dabei gewesen sind. Bis nächsten Monat, Matarei Getze.
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2: Der Wiener Salon auf Radio Orange 94.0 heute mit einer ganz besonderen Gästin, Gertraud Auinger-Oberzaucher. Sie ist Nationalratsabgeordnete und auch Stadträtin in Baden bei Wien und sie ist zuständig für die Kulturagenten. Und wir werden heute so über ihren Zugang plaudern zu ihrem Job als Nationalrätin, auch mit dem regionalen Aspekt von Kulturförderung. Und wie immer beginnen wir mit Musik. Und zwar hat uns Gerti Auinger-Oberzaucher Musik mitgebracht von Amy Winehouse, und zwar Black to Black.

0: Der Wiener Salon auf Radio Roche 94.0 heute mit Gertraud Gerti Oberzaucher, Auinger Oberzaucher, Entschuldigung. Ja, liebe Gerti, heute haben wir quasi Salon Gerti trifft der Wiener Salon und ich würde mich gerne mit dir so über das Thema unterhalten. Du hast als Nationalratsabgeordnete in der Fraktion der NEOS das Kulturressort auch inne. Wie kommt man auf die Idee, sich um ein solches Amt zu reißen, wo man nichts mehr zu verteilen hat?
1: Es geht, glaube ich, in der Kultur nicht nur um das Verteilen und das war für mich schon ein großes Anliegen und eine große Freude, eben zu artikulieren, ich würde gerne Kultursprecherin werden oder Kultursprecherin sein. Ich bin eine sehr junge Abgeordnete, also im Sinne von Amtsdauer, weil ich erst seit eineinhalb Jahren oder ein bisschen mehr als zwei Jahren im Nationalrat bin, seit eineinhalb Jahren jetzt eben Kultursprecherin. Und das war mir schon ganz wichtig, dass ich dieses Ressort bekomme, weil ich A, aus meiner Biografie heraus und B, weil ich es einfach einen sehr, sehr wichtigen Teil finde innerhalb unserer Demokratie, weil ich immer sage, so stark wie die Kultur ist, ist auch ein Zeichen dafür, wie stark auch unsere Demokratie ist. Und ich glaube, die Kultur eine laute Stimme braucht und genau diese laute Stimme möchte ich der Kultur auch geben.
0: Wunderschön. Wie hast du vor, der Kultur eine laute Stimme zu geben in Zeiten, wo die Budgets knapper werden? Hast du da dir irgendwelche neuen Konzepte überlegt oder lässt du dich lieber von den alten Konzepten anjammern?
1: Naja, der Grund, warum ich in die Politik gegangen bin, ist ja überhaupt, also ich wollte nicht Politikerin werden, sondern ich wollte Dinge verändern und in die Zukunft weiterentwickeln. Und du hast zwar vorher erzählt, was ich alles mache, aber mein drittes Standbein nicht erwähnt. Ich bin auch Unternehmerin. Ich habe nach wie vor eine Kommunikationsagentur und die habe ich seit über 20 Jahren und habe auch davor schon in der Kommunikation gearbeitet und immer an der Schnittstelle zwischen Wirtschaft und Kultur. Also es ist viel aus meiner Biografie natürlich zu erklären oder auch abzuleiten. Ich habe mein allererster Job, den ich nach dem Studium hatte, war in der Abteilung Cultural Affairs bei Swarovski. Und da waren wir wirklich diejenigen, die Ausstellungen, die Swarovski damals entweder selbst organisiert hat oder die Kooperationen mit Museen gemacht haben. Und da habe ich schon gesehen, welche Kraft Kunst und Kultur haben können, weil wir haben damals in unserer Abteilung, war das wirklich unser Auftrag, in die Märkte zu gehen, die in weiterer Folge dann auch eben kommerziell genutzt werden sollten. Das heißt, der erste Schritt war immer schon, hinauszugehen und mit Kultur einmal den Markt aufzubereiten, um danach wirklich auch den ökonomischen Aspekt. Und ich sehe das auch in Österreich sehr stark. Also ich sehe sehr stark, dass eben auch gerade Kunst und Kultur sind ja, man sagt immer, die schönste Form der Diplomatie. Das ist schon etwas, wo ich der Meinung bin, dass wir mit Kulturpolitik auch Standortpolitik eigentlich betreiben und sehr viel dafür tun können, wie wir auch in der Welt wahrgenommen werden und natürlich, wie wir auch selbst uns wahrnehmen. Es ist, glaube ich, für das Selbstbewusstsein eines Staates ein sehr wichtiger Aspekt. Und ich glaube, deswegen ist es auch notwendig, dass wir jetzt wirklich mehr in die Zukunft schauen. Wir haben sehr, sehr viele Meriten und Verdienste in der Vergangenheit, aber wir merken an vielen, vielen Stellen, dass das bestehende System so nicht mehr funktioniert. Und da spreche ich nicht nur von Budgets, sondern das sind wirklich strukturelle Dinge. Und deswegen ist eben dieser Blick nach vorne, um zu sagen, hinterfragen wir doch die bestehenden Strukturen, die more or less seit den 70er Jahren dieselben sind. Und vielleicht gibt es eine andere Möglichkeit, um Kunst und Kultur zu organisieren. Und da mache ich nur einen kleinen Sidestep unter Berücksichtigung unseres föderalen Staates.
0: Du suchst ja sehr eng auch den Kontakt zu Kulturschaffenden, zu Künstlerinnen etc. Ist dir ein wichtiges Anliegen. Wie werden so diese Veranstaltungen und dieser Erfahrungsaustausch von den Leuten angenommen? Bist du damit zufrieden oder würdest du dir da erwarten, dass da mehr kommt?
1: Also ich glaube, dieser Austausch, dieses Miteinander, das findet auf unterschiedlichsten Ebenen statt. Und ich glaube, das ist schon das, was man können muss, um zu wissen, wie man Menschen anspricht und wie man sie auch wirklich erreichen kann. Sie nur anzusprechen, heißt noch nicht, dass ich wirklich es bewirkt habe. Mir ist ganz wichtig dieser Netzwerkgedanke, dass man eben Menschen zusammenbringt, dass ich eben diese Plattform, ich habe auch einen Salon, der heißt Frau Gertis Salon, ist aus einer ganz lustigen Idee entstanden, kann ich später vielleicht erzählen. Und das ist zum Beispiel eine der Plattformen. Oder ich versuche eben bilateral mit Menschen zu sprechen. Also ich habe jetzt in den ersten 1,5 Jahren meiner Kultursprecherinnen-Tätigkeit eine Schamoffensive gestartet und war bei fast allen Playern und Playerinnen, die es in der Kulturszene in Österreich gibt. Natürlich prima mit dem Fokus dessen, was auch unsere Aufgabe im Nationalrat ist, eben mehr die Bundesinstitutionen eine gute Gesprächsebene zu haben. Ich glaube, das ist ein ganz ein wichtiger Punkt. Und aber auch über das hinausgehend war ich auch viel, ich bin ja auch Kommunalsprecherin und sehr daran interessiert, dass wir starke Regionen und starke Gemeinden in Österreich haben und bin auch immer wieder aufgeschlagen bei verschiedensten Kulturinstitutionen, auch, wie man so schön sagt, am Land, also primär in Bezirkshauptstädten, zu denen ich eine hohe Affinität habe. Und ich glaube, das ist das Wichtige, dass man einfach erkennt, welche Formate sind die passenden für welche Playerinnen und Player, Stakeholderinnen und Stakeholder und die auch zusammenbringt. Oft ist das spannend für die, weil auch innerhalb der Kultur es natürlich verschiedenste Bubbles gibt, sie aus den Bubbles rauszuholen und mit neuen wieder zu vernetzen. Also ich glaube, das Wichtigste ist einfach nicht in dieser nur Communities zu denken und nur Blasen, sondern auch wirklich miteinander mehr zu schaffen. Ich bin ein ganz ein großer Fan von dieser Power of Cooperation.
0: Ja, das wichtiges Thema, du ansprichst, das ist ja die Gründung der Wiener Salon.

0: Europaburg Theater etc., die sind ja an sich immer sehr gut ausgestattet. Und es ist ja kein neues Thema, dass jetzt die Underground-Kunst oder sag mal die Basiskunst halt am meisten kämpft um das Geld, die aber sehr, sehr wichtig ist, weil dort natürlich viel experimentiert wird und für die Zukunft gearbeitet wird. Welche Ideen hast du genau für diese Bereiche?
1: Also ich glaube, ich würde lehne es wirklich ab, dass man jetzt das in verschiedenste Kategorien einteilt. Ich glaube, eine Qualität der Kunst und Kultur in Österreich ist einfach diese Vielfalt, diese Diversität, die halt auch an jedem Ort stattfinden kann. Und da würde ich nicht so sehr unterscheiden. Und vor allem darf man sie nie gegeneinander ausspielen und sagen, ja, solange wir für die so viel Geld haben, brauchen wir das auch und Ähnliches. Da kann ich wenig damit anfangen, weil es nämlich auch so diffus ist, beziehungsweise wir ja wissen, dass gerade war jetzt gerade auf der Musikuniversität vor zwei Tagen und dass zum Beispiel die Musikschullehrenden dann diejenigen sind, auch die in den Orten die Kapellmeister sind zum Beispiel, oder dass vielfach aus den Musikkapellen am Land in die Orchester der Nachwuchs kommt, oder dass aus der freien Szene sich ganz viele entwickeln und dann in die sogenannte Hochkultur wechseln. Also das ist sind so wirklich kommunizierende Gefäße, die man nie isoliert sehen kann und darf, glaube ich. Und ich glaube, darin liegt eben diese Kraft und dieses Miteinander. Und ich glaube, da liegt ziemlich viel Schlüssel dahinter, dass man eben dieses Verständnis füreinander aufbringt und vor allem auch das sieht, wie man voneinander auch eben profitieren kann. Was schon ist in Österreich, weil du es angesprochen hast, eben von diesen Bundesinstitutionen, wir haben natürlich ein System, wo Gelder, jetzt staatliche Gelder, auf drei verschiedenen Ebenen ausgeschüttet werden. Das heißt nicht, dass sie dort überall auch verdient werden, beziehungsweise die Steuerleistungen auch überall dort reinkommen, weil wir im Grunde genommen haben wir einen ganz großen Topf der Bundesmittel und der wird dann verteilt auf die Länder und auch auf die Gemeinden, und die können dann wieder, da gibt es auch wieder Schlüssel dazu und den Finanzausgleich und Ähnliches, viel zu kompliziert, um das jetzt hier darzulegen, aber es ist dann im Ermessen der Bundesländer, aber auch der Gemeinden, wie sie mit diesen Geldern umgehen, und ich glaube, da liegt ein Schlüssel drinnen, dass die ganz andere Kriterien haben, als es zum Beispiel jetzt Bundesmittel haben, und ich glaube, da müssen wir eine Struktur finden oder auch Kriterien, die vergleichbar sind, die transparent sind und die dann auch wirklich nicht irgendwie aus einem feudalen Gedanken heraus Förderungen ausschütten, sondern da, glaube ich, ist dann wirklich die Möglichkeit, dass man auch wirklich allen das zukommen lässt, was notwendig ist, und das sprechen wir, glaube ich, später dann noch, und auch andere Möglichkeiten der Finanzierung findet.
0: Gut. Vorschlag, wir hören noch ein bisschen Musik, bevor wir weitergehen. Und zwar hast du mitgebracht Concerto for Myself, und zwar von Friedrich Guldra gemeinsam mit den Münchner Philharmonikern.

0: Der Wiener Salon auf Radio Rausch 94.0 heute mit Gerti Auinger-Oberzaucher. Salon Gerti meets der Wiener Salon. Du hast schon kurz angesprochen, du hast ja auch einen Salon, eben Gertis Salon oder Salon Gerti. Ich durfte auch einmal dabei sein. Und ich würde gerne in dieser Runde jetzt ein bisschen mehr auf dich als Person eingehen. Ein bisschen haben wir ja schon herausgehört, woher deine Kulturaffinität kommt. Das heißt, du bist eine gebürtige Steirerin und hast aber in vielen Bundesländern gewohnt. Also du bist so eine Modern Nomad oder wie man das heute schon so schön sagt. Und jetzt bist du in Wien, beziehungsweise dein Hauptwohnsitz liegt in Baden. Wie kam es dazu? Swarovski haben wir auch irgendwas gehört. Heißt das, warst du mal in Tirol auch oder wie war das?
1: Ja, ich war schon in vielen Bundesländern. Ich habe jetzt nicht nur meinen Hauptwohnsitz in Baden, sondern ich wohne dort auch wirklich und ich lebe dort auch. Ja, also es stimmt, ja, ich bin in der Steiermark auf die Welt gekommen und zur Schule gegangen und das hat mich sehr geprägt. Ich habe meine Kindheit und Jugend in der Musikschule verbracht, war dort, glaube ich, 13 Jahre. Das heißt, ich war länger in der Musikschule als im Regelschulwesen. Dort war ich 12 Jahre, weil ich schon relativ früh dorthin geschickt wurde. Das muss man auch dazu sagen, weil mit 5 Jahren entscheidest du dich nicht, ich gehe jetzt in die Musikschule. Das haben schon meine Eltern für mich gemacht und ich habe da das große Glück gehabt, wirklich eine sehr umfassende Musikausbildung zu erfahren und auch ein sehr wahnsinnig interessiertes und interessantes Umfeld zu haben. Das erwartet man sich nicht von einer steirischen Provinzmusikschule, muss man ganz ehrlich sagen, dass dort dann über Adorno diskutiert wird und dass wir Dirigieren gelernt haben und Musiktheorie und Ähnliches. Also das war schon eine sehr prägende Zeit und mich hat es dann hingezogen zum Gesang. Und ich habe mit 14, glaube ich, angefangen mit dem Gesangsunterricht und habe dann auch nach der Matura ein kurzes Intermezzo am Konservatorium gemacht, habe dort auch eine Gesangsausbildung gemacht, aber die abgebrochen. Ich habe gesehen, also um das professionell zu machen, dafür hat es nicht gereicht, aber eben diese Kulturliebe und diese Liebe zur Musik ist da, die ist geblieben und es gibt auch viele andere Möglichkeiten, um in der Kultur zu arbeiten, als jetzt nur selbst zu performen und die habe ich auch wahrgenommen. Also ich habe auch schon mal kurzzeitig war ich Lehrbeauftragte auf der Kunstuni in Linz und habe eben, wie gesagt, immer an dieser Schnittstelle zwischen Wirtschaft und Kultur gearbeitet und tue das auch nach wie vor, jetzt nicht nur in meiner politischen Funktion, sondern auch in meiner unternehmerischen Tätigkeit bin ich nach wie vor in dem tätig. Ja, und ich habe in Tirol gelebt, ich habe in Salzburg studiert, ich habe eben kommen aus der Steiermark, habe in Wien schon einmal gewohnt, jetzt in Niederösterreich, Oberösterreich, also das ist relativ, ja, mir fehlen nur die zwei exponiertesten Bundesländer, glaube ich, in meiner Biografie. Aber dort bin ich besonders gern, vor allem in Vorarlberg.
0: Was ist so der Unterschied, der kulturelle, zwischen Vorarlberg und Wien? Da liegen rund 600 Kilometer. Welchen kulturellen Unterschied hast du da für dich ausgemacht?
1: Ich glaube, das ist überhaupt ein gesellschaftlicher Unterschied, den man da schon hat. Also eine Region, wie sie ist, die Topografie, die Geografie, die macht was auch mit den Menschen und da gibt es schon diese Offenheit hin in dieses Vierländereck eigentlich, in dem ja Vorarlberg liegt, mit den Nachbarländern Schweiz, Deutschland und Liechtenstein. Da merkt man schon mehr diesen Austausch, diese Internationalität, nicht dieses Wir sind wir, sondern sehr, sehr offen und auch selber anzupacken und Dinge zu realisieren, von denen, über die wir wahrscheinlich hier im Osten von Österreich lange sprechen, finden dort schon statt. Also das ist, glaube ich, schon etwas, was eine Qualität ist, die ich wahnsinnig schätze. Ich selber arbeite auch viel in der Schweiz, eben mit Schweizer Kunden in meinem Unternehmertum. Ich kann mit dem ganz gut, muss ich sagen. Also das hat schon dieses eigenverantwortlich zu sein, Möglichkeiten zu suchen, nicht zu warten, bis jemand anderer eine Möglichkeit oder eine Lösung für mich hat. Also da habe ich schon einen großen Zug in die Richtung der Art und Weise oder der Haltung, mit Dingen umzugehen.
0: Also das könnte man ein bisschen nach Osten auch importieren, oder wie würdest du das sehen?
1: Ich halte immer viel davon, über den Tellerrand zu schauen, zu sehen, wie es andere machen, auch in anderen Regionen, anderen Ländern. Also ich glaube, das ist auch die Qualität, die wir in Europa haben. Deswegen ja, durchaus.
0: Du hast gesagt, du bist Unternehmerin und arbeitest als Unternehmerin zwischen Kultur und Wirtschaft. Wie können wir uns das vorstellen? Worum geht es da?
1: Na, es geht vielfach darum, dass natürlich Kultur ein Bereich ist, durch den sich auch viele Unternehmen und Marken auch definieren. Also so wie ich es, glaube ich, ganz am Anfang erzählt habe, dass es für uns, das war in den 90er Jahren, für Swarovski ganz wichtig war, eben diesen kulturellen Aspekt abzudecken und eben dadurch auch die Marke aufzuladen, aber auch natürlich mit einem anderen Aspekt, also wir kommen jetzt, um Geschäfte zu machen, in ein Land hineinzugehen, und das entdecken und machen halt sehr, sehr viele Unternehmen und vor allem Marken. Also ich glaube, dass Kultur da einen sehr großen, große Kraft hat, um das eben aufzuladen, sympathisch zu machen, anschlussfähig auch zu machen, weil ja auch Unternehmen und Marken in vielfacher Hinsicht ja auch Kulturinstitutionen sind. Es gibt immer mehr, die ihre eigenen Museen machen, Institutionen und Ähnliches. Hat jetzt gerade in Paris hat Louis Vuitton eröffnet. Es gibt die Prada Foundation. Es sind sehr, sehr viele, aber auch Industrieunternehmen oder viel, die ihre eigenen Sammlungen haben, oder auch die Österreichische Nationalbank hat jetzt eine Sammlung, die jetzt gerade gezeigt wird im Leopold Museum. Also ich glaube, da gibt es ganz viele Schnittmengen und nicht nur Sehnsüchte, sondern das hat schon einen Grund, warum die das machen.
0: Ich habe jetzt gerade gedacht an meinen Professor Peter Bendixen, der leider viel zu früh verstorben ist und der sich genau mit dieser Schnittstelle, beziehungsweise ich sage lieber Verbindungsstelle, beschäftigt hat, und er hat sich auf das Werk von Adam Smith intensiv beschäftigt, wo ja nur ein Teil erhalten blieb, weil die anderen mussten ja vernichtet werden, und das ist ausgerechnet das Buch, wo es um Wirtschaft geht. Und er hat vertreten, dass Wirtschaften eine kulturelle Handlung ist. Also das heißt, man kann Wirtschaft und Kultur kann und darf man nicht trennen. Wenn man es trennt, dann führt es in die Katastrophe. Und das Buch hat er, glaube ich, mittlerweile vor 25 Jahren geschrieben. Und ich denke mir, man hat einfach so recht gehabt. Ja, weil sonst, wenn man nur Wirtschaften des Wirtschaftens Willens, ohne irgendwie eine kulturelle Verbindung dazu zu haben, wird es zum Selbstzweck und wird nur noch grausam eigentlich. Ja. Und es hat ja auch immer zum Handel dazu gehört, dass man auch Kultur ausgetauscht hat. Ne? Und mit Gewürzen ist ja auch Kultur mitgekommen, weil auf einmal gibt es bei uns einen Apfelstrudel, der nach Zimt schmeckt. Es sind Rezepte ausgetauscht worden, es sind aber auch, was weiß ich, unsere Instrumente, wir haben gerade vorher viel Harmonika gehört, das heißt, die meisten Instrumente, die heute in unseren klassischen Orchestern sind, sind beileibe nicht von uns. Die wurden ja genauso importiert. Insofern kann man mit dem Begriff sehr viel anfangen. Und du bist eine Protagonistin quasi davon, würde ich jetzt sagen, die das sich zum Lebensinhalt gemacht hat.
1: Ja, also Lebensinhalt, also ich finde, das ist einer der wichtigen Aspekte, aber ich kann, glaube ich, Kultur von nichts eigentlich trennen. Es ist ein gesellschaftlich so relevantes Bereich, es ist Teil eines Staates, also das, da gibt es einfach, aber ich glaube, das, was bei uns halt viel weniger noch, also einfach auch in Österreich verankert ist, eben das, was du eben gesagt hast, dass diese Wirtschaft und Kultur, dass das so eine enge Beziehung eigentlich ist und eine, so ein Selbstverständnis, und das ist, glaube ich, in anderen Ländern viel stärker schon auch in der DNA verankert, als es bei uns ist. Und deswegen, glaube ich, finde ich das sehr spannend und wichtig und richtig, dass man da einfach weitergeht und auch eben dadurch auch eben neue Strukturen auch schaffen kann innerhalb der Kultur.
0: Über die werden wir dann noch sprechen. Davor hören wir uns noch Musik an. Ganz unterschiedliches Programm haben wir heute. Und zwar hast du uns mitgebracht von Crow ein Teil.

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0: Der Wiener Salon auf Radio Orange 94.0 heute mit Gertraud Gerte Auinger Oberzaucher. Sie betrachtet Kultur weniger als Kostenfaktor und mehr als Investition in Demokratie, Lebensqualität, Kreativität und regionale Entwicklung. Darüber haben wir schon gesprochen. Du hast erzählt, dass bei uns das ganze Kulturwesen staatlich gesehen so in den 70ern stecken geblieben ist. Wir haben darüber gesprochen, dass du die Musikschule als einen Pott an Erfahrungen und Weisheiten erlebt hast, das dich ganz maßgeblich geprägt hat, dass du auch Gesang studiert hast. Und ich möchte jetzt gerne nochmal darauf zurückkommen, wir haben auch darüber geredet, dass an sich Wirtschaft und Kultur nicht zu trennen sind und Kunst und Kultur ganz ein wichtiger Demokratiefaktor ist. Gut, wie sind so deine Visionen für eine zukünftige Kulturförderung? Wie könnte das in Zukunft weniger staatlich reguliert ablaufen?
1: Also ich glaube, wichtig ist einmal zu betonen, wir sind nicht stecken geblieben in den 70 Jahren unser System, sondern die Basis des Systems ist noch immer eine, die quasi aus der zweiten Hälfte des 20. Jahrhunderts ist. Die Institutionen haben sich wahnsinnig toll weiterentwickelt und wir haben auch sehr großartige Schritte gemacht in Richtung, ich meine, es gibt ein Museumsquartier inzwischen, es gibt eine Bundestheaterholding, also das sind schon Dinge, die weiterentwickelt wurden, aber ich glaube, es ist jetzt der Zeitpunkt, wo man sich wirklich diese Strukturen, also jetzt nicht nur diese zwei jetzt namentlich genannten, tatsächlich anschauen muss, weil es wirklich sehr stark davon geprägt ist und eine hohe Abhängigkeit da ist in der Kunst- und Kulturszene vom Staat. Und ich glaube, da müssen wir mehr in Richtung eines Anreizsystems auch gehen, damit auch mehr privates Geld in die Kunst und Kultur kommt. Das ist momentan, glaube ich, das Spendenaufkommen liegt bei ungefähr 2% des gesamten Kulturbudgets, wird eben über Spendenaufkommen erst finanziert. Das Ganze ist auch erst seit 2024 steuerlich absetzbar. Das heißt, wir sind sehr, sehr langsam in diesen Veränderungen von diesen Strukturen. Ich schaue immer gerne über den Tellerrand hinaus und wir haben uns angeschaut, Systeme in anderen Ländern. Also in Frankreich zum Beispiel gibt es sowas wie einen gewinnfreien Betrag, den man ansetzen kann beim Ankauf von Kunst. Wir kennen natürlich die sehr stark angloamerikanisch geprägten Gesellschaften, wo es eine Selbstverständlichkeit ist, dass Kultur privat finanziert wird. Also ich glaube, wenn wir uns Anleihen nehmen von solchen Ländern, da können wir schon viel nicht nur lernen, sondern auch in weiterer Folge umsetzen. Wir haben in Österreich zum Beispiel bei Kunstankäufen, sind wir gegenüber anderen europäischen Ländern benachteiligt, nachdem wir einen sehr hohen Mehrwertsteuersatz haben. Die EU sagt zwar, man kann es auf 5% senken, in Österreich liegen wir bei 13%. Unsere Nachbarländer haben diese Senkung vorgenommen. Jetzt weiß ich, dass die Rahmenbedingungen momentan nicht danach schreien, dass man Steuern senken sollte, aber das ist schon etwas, wo man mittel- und langfristig in diese Richtung gehen muss, weil ich sehe schon, dass das eine Möglichkeit ist, um anderes frisches Geld reinzubekommen. Und was uns natürlich immer wieder ein Stolperstein ist oder schwierig sind, halt wie ich es ganz am Anfang schon gesagt habe, wie unser Staat organisiert ist. Das heißt, es gibt immer diese drei Ebenen, Bund, Länder und Gemeinden. Und wenn man reinschaut ins Gesamtfördervolumen, dann ist das ja nicht beim Bund angesiedelt, sondern dann sind das kumuliert eben die Bundesländer und die Gemeinden, die ein wesentlich höheres Fördervolumen in der Kultur haben, aber mit wesentlich weniger transparenten Kriterien und weniger Zugang oder Professionalität, sagen wir es mal so, weil es hat jede Gemeinde einfach diese Möglichkeit und auch diese Verpflichtung ist natürlich schon eine Aufgabe auch. Aber ich glaube, dass es da ganz wichtig ist, dass man da auch sehr transparente und einheitliche Kriterien schafft, damit es auch wirklich fassbar wird und auch eine Fairness hergestellt werden kann. Es geht auch nicht an, dass man junktimiert, dass du nur eine Förderung von einer Gemeinde kriegst, wenn das Land schon zugesagt hat und ähnliches. Also ich glaube, da gibt es ganz viel zu ändern. Das heißt, unser Punkt ist erstens auf der einen Seite alternative Finanzierungsmöglichkeiten in der Kunst und Kultur zu bringen, um ihr die größtmögliche Freiheit zu gewähren. Und das ist, glaube ich, das, wo man auch ganz stark hinschauen muss. Und der zweite Punkt ist einfach, dieses Fördersystem wirklich und ehrlich anzuschauen und jetzt nicht nur auf Bundesebene, sondern wirklich über alle Ebenen dieses Staates.
0: Du hast gesprochen von Kunstankauf. Das höre ich oder sehe ich natürlich immer primär bildende Kunst. Die kann man sich irgendwo hinhängen. Das kann ja auch mehr wert werden. Das kann ja auch wirklich eine Investition sein. Da gibt es ja einige große Sammler, die das ja sehr ernsthaft betreiben. Schwieriger wird es ja dann schon in der experimentellen Kunst, in der performativen Kunst, weil wenn das Theater gespielt ist, ist es gespielt. Also das ist keine Investition in die Zukunft. Wie siehst du da die Möglichkeiten?
1: Also ein Theater ist gespielt, ja, aber wir sind in einem digitalen Zeitalter angekommen. Das heißt, ich habe auch andere Möglichkeiten, um mir hier Artefakte oder Aufzeichnungen oder Stücke daraus vielleicht anzukaufen oder zumindest anzuhören. Also ich glaube schon, dass man da auch eine Möglichkeit finden kann, auch dort mehr hineinzubekommen an alternativen Möglichkeiten. Vor allem auch, es geht nicht immer nur, es ist ein Gesamterlebnis, das du im Grunde genommen auch in der Kunst und Kultur hast. Das heißt, ich kann rundherum schon Dinge schaffen, die auch durchaus dann auch kommerzialisierbar sind oder wo ich eine Möglichkeit finde, dann eben Sponsoren oder Mäzene oder Förderer dafür zu finden. Viele Festivals machen es schon vor. Es gibt auch Möglichkeiten von Crowdfunding und ähnliches. Also ich glaube, es geht primär darum, dass man mehr Bewusstsein dafür auch schafft.
0: Mehr Bewusstsein für die Kultur als wichtiges Gut. Wenn so die Künstlerinnen und Künstler, die ich kenne, die wehren sich ja massivst gegen die Kommerzialisierung der Kunst.
1: Ja, sie wehren sich, glaube ich, primär gegen die Vereinnahmung. Und Vereinnahmung heißt aber nicht immer nur, dass ich kommerziell vereinnahmt werde, sondern da gibt es auch ganz andere Faktoren der Vereinnahmung. Können wir auch noch darüber sprechen, aber das ist die große Gefahr, die wir immer wieder sehen mit Autokraten und Ähnlichem. Aber ich glaube, diese Angst muss man in A nehmen, weil es hat nichts damit zu tun. Also das ist nicht so, dass dann überall irgendwo ein Logo drauf pappt oder statt einem Notenschlüssel dann irgendein Logo dort ist oder ähnliches, sondern das, ich glaube, da muss auch eine Vertrauensbasis hergestellt werden, damit man sieht, dass es durchaus auch von privaten oder Unternehmen Unterstützung geben kann, ohne dass die Kunst beeinflusst ist. Weil der Geldgeber ist oder der Finanzier oder der Sponsor oder der Unternehmer, der hat ja auch in unserem Bild einen finanziellen Anreiz oder einen steuerlichen Anreiz. Und ich glaube, da liegt der Schlüssel, weil das ist für ihn das Wichtige und dann nicht sich da irgendwie involvieren und das irgendwie zu beeinflussen. Das ist ja auch nicht unsere Aufgabe als Kulturpolitiker. Wir werden nie darüber urteilen, ob etwas gut, schlecht, schön, schier, was auch immer ist. Das ist absolut, wir schaffen die Rahmenbedingungen und Rahmenbedingungen schafft dann nicht nur Politik oder der Staat, sondern können auch Unternehmer schaffen.
0: Also ich erlebe es halt sehr häufig in der Kunstszene, dass halt das böse Kapital und die freie Kunst so sehr weit auseinander sind. Auf der anderen Seite, wenn wir jetzt zurückschauen in der Geschichte, waren es immer Private, die irgendwelche armen Künstler, sage ich jetzt unter Anführungszeichen, gefördert haben, sie beauftragt haben etc. Wie können wir da diese Hürden abbauen? Das ist für mich
1: ich glaube, dass das sehr stark eine ideologisch geführte die Diskussion ist und deswegen eben diese zwei Antipoden oder eine riesengroße Amplitude ist zwischen freier Szene und das böse Kapital. Also ich glaube, da werden künstlich Gräben geschaffen, die eigentlich gar nicht vorhanden sind oder nicht vorhanden sein müssten, aber wir müssen ein bisschen zurückgehen und wenn man durch Wien geht und schaut, eben wer sind denn die Stifter und die Gründer von den großen Häusern, da steht immer sind Namen von Privaten oder Unternehmen drauf zu sehen. Also das war schon in früher, also im 19. Jahrhundert, durchaus ein üblicher Weg, um eben eine Volksoper oder ein Konzerthaus zu errichten. Und ich glaube, wenn wir da wieder in diese Richtung gehen können, es gibt ja einige sehr, sehr gute Beispiele. Also es ist ja das Künstlerhaus oder eben verschiedenste Institutionen, auch da, wo ich herkomme, ursprünglich eben auch die Swarovski-Kristallwelten haben auch einen künstlerischen Aspekt, aber das ist sehr unternehmensgetrieben. Aber es gibt diese Möglichkeiten und ich wehre mich dagegen oder schaue halt, dass man die wirklich zusammenbringen kann, damit man nicht wieder eben in diese ideologischen Diskussionen reinkommt. Weil das tut nichts Gutes für die Kunst, ehrlich gesagt.
0: Wie könnte man das anders auf die Beine stellen? Stiftungen, private Stiftungen, Spenden zu begünstigen.
1: Das ist genau der Punkt, was ich gesagt habe. Also entweder da gibt es eben Spendenbegünstigungen über den Gewinnfreibetrag gehen, Anreizmodelle, damit ich wirklich, wenn ich als Stiftung oder als Unternehmen oder als Einzelunternehmen oder Privatperson, wenn ich in Kunst und Kultur investiere, dass ich dann auch wirklich einen steuerlichen Vorteil dadurch habe.
0: Ja, weil derzeit ist es so, da musst du dann immer einen Werbewert nachweisen können, wenn du irgendeine Spende abgibst. Und
1: ich sage das in meinem eigenen Unternehmen, wenn ich mir eine Tapete an die Wand hänge, dann ist das im Anlagevermögen drinnen. Wenn ich ein Bild an die Wand hänge, dann nicht. Also dann habe ich keine Abschreibungsmöglichkeiten. Also das ist ein riesengroßer Unterschied und solange das nicht geregelt ist, glaube ich, können wir für theoretisch reden, aber das ist, glaube ich, der Punkt, wo wir hingehen müssen einfach. Dass du auch wirklich als Unternehmerin, Unternehmer, aber auch als Privatperson Anreize hast und Möglichkeiten, dass du sagst, okay, das ist spannend, jetzt nicht nur inhaltlich, sondern das ist auch für mich in meinem unternehmerischen Denken, meinem wirtschaftlichen Dasein ein Anreiz, dass ich mich da mehr engagiere. Es gibt sogar Modelle in anderen Ländern, wo man einfach dann einen gewissen Prozentsatz seiner Steuerleistung widmen kann für ein Projekt oder für eine Institution, wo man sagt, okay, die letzten 5% oder die letzten 2% meiner Steuerleistung widme ich jetzt der Institution X oder Y und ich bestehe darauf, dass das in Kunst und Kultur fließt. Also es gibt viele Modelle international, die halt bei uns noch nicht so verbreitet sind und noch nicht so eine gute Basis haben, aber ich glaube, in die Richtung muss es gehen. Und B, was wir noch dafür schaffen müssen, ist einfach auch diese Datenlager herzustellen. Also wir sprechen seit Jahren davon, dass wir ein sogenanntes Satellitenkonto brauchen für die Kultur, wie es auch der Tourismus hat, damit man auch wirklich valide Daten hat, wo man sieht, welche Wertschöpfung da auch passiert, welche Möglichkeiten es gibt. Und ich glaube, das ist einmal so die Grundlage. Ansonsten können wir immer weiter im luftleeren Raum und in Annahmen und ich meine, ich kann es dann übersetzen, wenn ich dann irgendwelche Anträge kriege, ein Gemeinderat, wo dann das von unschätzbarem Wert und Dinge, die einfach nicht bemessen werden können. Es gibt natürlich immer eine quantitative und eine qualitative Ebene, aber natürlich muss ich irgendwo einmal auf einer guten Datenbasis aufsetzen können.
0: Was mir dazu so einfällt, nicht, weil wir ja gerade vorher über performative Kunst gesprochen haben, im Sport ist es überhaupt kein Thema, dass man eine Fußballmannschaft sponsert. Und es ist ja interessant, dass wir eine höhere Wertschöpfung haben durch Kulturtourismus als durch Sporttourismus, dass mehr Menschen in Museen gehen als auf den Fußballplatz. Und trotzdem ist Sportsponsoring, Förderung etc., redet gar keiner drüber, aber bei der Kunst und Kultur gibt es dann immer so komische Diskussionen.
1: Da können wir ein bisschen tiefer reingehen, aber erstens, ich würde es nicht vergleichen wollen. Und es stimmt tatsächlich, dass also die Kultur und Tourismus, gerade in Österreich, da sehe ich erstens ein riesengroßes Zukunftspotenzial, weil wir wissen jetzt schon, dass ein großer Teil der Touristinnen und Touristen, die vor allem nach Wien, aber auch in andere Städte kommen, aufgrund der Kultur kommen. Das sind dann jetzt nicht die 3 Wochen bleiben meistens, sondern es sind eher kürzere Aufenthalte, aber sehr intensive und auch die da auch recht viel Geld ausgeben. Also es gibt auch, wir wissen, was ein durchschnittlicher Festspielgast in Salzburg ausgibt und ähnliches. Also es hat schon eine Wertschöpfung und das tut was für den Standort Österreich. Auf der anderen Seite, der Sport hat ganz eine andere Logik im Sponsoring. Da ist es lange Zeit um die Fernsehzeiten gegangen und die werden im Grunde genommen als Hebel oder als Basis genommen für Sponsorings und ähnliches. Aber das ist, wie gesagt, andere Logik würde ich ganz anders sehen und wir konzentrieren uns auf das, nicht, dass mir jetzt der Sport nicht wichtig wäre, war jetzt vorgestern Boccia spielen, auch sehr interessant, auch gesellschaftlich spannend, aber ich glaube, wir konzentrieren uns lieber auf das, wo wir auch wissen, wovon wir reden, das ist eben Kunst und Kultur und das werden wir weiter in den Fokus stellen. Und wie gesagt, ich sehe ein Riesenpotenzial darin, das doch weiter auch auszubauen, eben als Standortfaktor Kultur und Tourismus.
0: Wir sind jetzt schon ziemlich fortgeschritten und wir hören zumindest kurz hinein in die Symphonie Nummer 2 in C Minor von Gustav Mahler mit den gespielt von den Wiener Philharmonikern.

0: Der Wiener Salon auf Radio Orange 94.0 heute mit Gertraud Gerti-Auinger-Oberzaucher. Wir hatten viele tolle Einblicke bekommen in ihren Zugang und sie brennt wirklich mit Leib und Seele, so spürt man das, für die Kulturagenten, die du im Parlament vertreten kannst, die du in der Stadt Baden vertreten kannst und als Kommunalsprecherin natürlich auch in die österreichischen Gemeinden hinaustragen kannst. Zum Abschluss vielleicht noch kurz, du machst ja auch Salons, hast du schon kurz angesprochen. Demnächst wird es wieder einen geben, und zwar im Parlament oder wo findet der statt? Vielleicht kannst du da kurz
1: ja, Frau Gertis, Salon ist entstanden aus einer sehr lustigen Geschichte. Also ich heiße im Gertraud und eigentlich hat nie jemand Gerti zu mir gesagt, bis dann ein Freund von mir vor 15 Jahren haben wir irgendwann zu mir gesagt, na, Frau Gerti. Und das ist so picken geblieben und auf einmal haben viele angefangen, das so zu mir zu sagen. Und ich habe dann vor 3-4 Jahren gesehen, ich liebe Menschen. Also es ist etwas, was eine große Leidenschaft auch ist von mir. Und habe gesehen, Kraft meines Alters, dass ich schon so viele Menschen in meinem Leben kennengelernt habe. Und das war mein großes Bedürfnis, die irgendwie zusammenzubringen, weil es keine in sich geschlossene Community war, sondern aus eben diesem doch schon jetzt mehr als 50-jährigen Lebensweg in meinen verschiedenen Situation und ich habe gesagt, ich mache einen Salon und bringe diese Menschen zusammen und auch neue wieder. Also es hat jetzt nicht nur einen Kulturaspekt, sondern wir haben unterschiedlichste Dinge schon miteinander gemacht, aber es geht mir ganz einfach darum, dass ich die Leute zusammenbringen kann und es ist immer wieder etwas daraus entstanden, aus diesen Kontakten und diesen Miteinander. Es sind meistens so zwischen 20, 30 Personen, meistens eher 30 und da mache ich innerhalb des Kultursalons eben Dinge wie wir besuchen gemeinsam Kulturveranstaltungen oder schauen hinter die Kulissen von Institutionen, die man noch nicht kennt oder auch Parlamentsführungen oder Spaziergänge oder ähnliches. Das nächste, was wir geplant haben, ist im September im Parlament. Wir werden eine Ausstellung eröffnen, beziehungsweise ist jetzt gerade in Planung und anlässlich der Ausstellungseröffnung auch ein Künstlerinnengespräch machen und das Ganze wieder als Frau Gertis Salon framen. Dazwischen, glaube ich, gibt es sogar noch auch eine Führung durch das Künstlerhaus mit der Präsidentin. Also wir sind da sehr, sehr aktiv. Es findet jedes Monat, glaube ich, mindestens eine Veranstaltung jetzt statt und das macht mir riesengroße Freude, jetzt nicht nur inhaltlich, sondern vor allem auch diese Atmosphäre, dass diese, manchmal finden sich Leute, die sich 20 Jahre nicht gesehen haben, aber was, du kennst die Gertraud auch? Ja, und das ist für mich so das, wo ich mir denke, da kann so vieles entstehen, wenn Menschen miteinander was machen. Und das ist die Idee.
0: Das ist ein wunderschönes Schlusswort, liebe Gerti. Herzlichen Dank, dass du uns heute die Ehre gegeben hast. Ich habe heute nur 2 Termine noch anzusagen. Bis 6.9. geht noch die Brutti Photo Feeling Photography from the Bruno Decharm Collection werden hier Bilder von Autodidakten gezeigt und wie immer das im Fotoarsenal ist, es wird nicht nur Fotografie gezeigt, sondern ganz unterschiedliche Zugänge und Umgang mit dem Thema Fotografie. Ab 2. Juli hat das Fotoarsenal Wien auch noch eine Dependance im Amalienbad, da werden Fotos von Michael Rathmeyer gezeigt zum 100 Jahre Jubiläum des Amalienbades und einer meiner mir besonders wichtigen Festivals, die ich seit einigen Jahren immer wieder besuche, ist das Theaterfestival Hin und Weg. Dieses Mal zum Thema Schuld und Schönheit, The Beauty and the Guilt, vom 7. bis 16.8. in Litschau, mehr unter hinundweg.jetzt im Internet. Und damit ist das Sommerprogramm schon aus. Ich komme gerade direkt von den Konfrontationen in Nickelsdorf, die unheimlich bewegend und wieder ganz, ganz toll waren. Und wie jedes Jahr, wir wissen nicht, ob es nächstes Jahr wieder stattfinden wird. Hat nicht nur mit dem Budget zu tun, sondern auch mit einer Reihe von Auflagen, die damit verbunden sind. Dann verabschieden wir uns sehr herzlich, Christine Reiterer und Manu Summer-Wospanik. Wir hören uns wieder hoffentlich am 5.9. von 14 bis 15 Uhr auf Radio Orange oder für Leute, die nicht so gern Radio hören, im Internet sind wir jederzeit abrufbar. Wir verabschieden uns mit einem richtigen Sommerlied und zwar mit Last Christmas von Bam.

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4: Hallo und willkommen zum Onda Info 646. Wir haben eine ganze Reihe Nachrichten für euch. Zum Erdbeben in Venezuela, den weiterhin umkämpften Präsidentschaftswahlen in Kolumbien und den ebenfalls umkämpften Präsidentschaftswahlen in Peru. Auch Brasilien wählt im Oktober einen neuen Präsidenten. Der rechte Ex-Präsident Bolsonaro verbüßt eine Haftstrafe und darf nicht wieder antreten, was nicht nur den Regenwald freuen wird. Außerdem mal eine gute Nachricht aus Kuba. Denn dort wurde letzte Woche der erste Energiespeicher in Betrieb genommen. Und wir starten mit dem zweiten Podcast unserer neuen Serie, Die Gewalt überleben. Ein Podcast über die internationale Notlage in Mexiko. Heute zu internationalen MenschenrechtsbeobachterInnen, die seit nun schon 30 Jahren in Südmexiko präsent sind. Viel Spaß beim Hören wünscht wie immer das Onda Info-Team.
5: Venezuela. Am 24. Juni verwüsteten zwei Erdbeben die Region La Guajira im Norden Venezuelas. Bislang wurden über 3.300 Tote geborgen, zehntausende Menschen werden noch vermisst. Zu den Opfern gehören auch 146 Männer, Frauen und Kinder, die aus den USA abgeschoben wurden und nur wenige Stunden vor dem Erdbeben in Venezuela landeten. Sie wurden von den venezolanischen Behörden in einem Hotel in La Guajira untergebracht. Das Hotel stürzte bei dem Erdbeben ein. Einige der Abgeschobenen konnten sich retten, die meisten werden jedoch noch vermisst. Peru. Nach einer wochenlangen Stimmenauszählung hat Keiko Fujimori, die Tochter des Ex-Diktators Alberto Fujimori, 50,135% der Stimmen erzielt. Die rechtsgerichtete Kandidatin wurde somit zur vorläufigen Präsidentin Perus erklärt. Ihr Vorsprung fiel mit über 49.000 Stimmen sehr knapp aus und ist vor allem auf die Stimmen aus dem Ausland zurückzuführen. Der unterlegene, eher linke Kandidat Roberto Sanchez erklärte, es gebe aufgrund angeblicher Unregelmäßigkeiten im Wahlverlauf den Verdacht auf möglichen Wahlbetrug. Er will nun mit verschiedenen sozialen Basisorganisationen zusammenarbeiten, um eine große demokratische Verteidigungsfront zu bilden. Seit der ersten Runde der Präsidentschaftswahl wird der peruanische Kongress von einer rechtsextremen Koalition beherrscht. Diese hat nun ein Gesetz verabschiedet, das die militärisch-polizeilichen Befugnisse stärkt. Mehr als zuvor sollen Militär- und Polizeigerichte für die Untersuchung und Verurteilung mutmaßlicher Menschenrechtsverletzungen zuständig sein. Der UN-Hochkommissar für Menschenrechte, Volker Türk, hatte den peruanischen Staat zuvor aufgefordert, das Gesetz nicht zu verabschieden. Türk warnte, dass solche Vorschriften die Straflosigkeit begünstigen und erinnerte daran, dass Menschenrechtsverletzungen vor den ordentlichen Gerichten untersucht werden müssen. Am 21. Juni fand in Kolumbien die Stichwahl um die Präsidentschaft zwischen dem progressiven Iván Cepeda vom Pacto Histórico und dem extrem rechten Anwalt Abelardo de la Espriella statt. Wie schon kurz zuvor in Peru konnte sich Rechtsaußenkandidat de la Espriella in der Stichwahl äußerst knapp gegen Cepeda durchsetzen. Dieses Ergebnis bedeutet das Ende der ersten Linksregierung in Kolumbien und eine weitere Stärkung des Blocks rechtsregierter Länder in Lateinamerika. US-Präsident Trump hatte de la Espriella seine uneingeschränkte Unterstützung ausgesprochen. Dieser wiederum sprach Trump seine absolute Bewunderung aus. De la Espriella hat stets klargemacht, dass er die US-Interessen in Kolumbien vertreten wird. Besonders in Sicherheitsfragen möchte er die Zusammenarbeit mit Washington stark ausbauen. Auch Israel soll eine wichtige Rolle spielen. Der knapp unterlegenen linken Regierung von Gustavo Petro ist es nicht gelungen, Kolumbien den versprochenen Frieden zu bringen. Mit der neuen rechten Regierung, die bald ins Amt kommt, wird sich die Lage sicher nicht verbessern. Während die neu gewählte Regierung den institutionellen Rückbau der Agrarreform plant, häufen sich Berichte über Angriffe, Drohungen und Vertreibungen durch paramilitärische Gruppen. Betroffen sind vor allem Gemeinden und Kleinbauernfamilien, die im Rahmen der Agrarreform Land erhalten haben. So haben bewaffnete illegale Gruppen Bauernfamilien eingeschüchtert und bedroht, die in den Regionen Magdalena Medio, Meta und Córdoba Land erhalten haben. Der Direktor der Nationalen Landagentur, Felipe Armann, erklärte, wir werden nicht zulassen, dass Terror, Drohungen und Zwangsvertreibungen erneut zu den Mitteln werden, mit denen mafiöse Strukturen den Landbesitz in Kolumbien konzentrieren. Auch in Brasilien stehen Präsidentschaftswahlen an, und zwar im Oktober. Und der mittlerweile 80-jährige Präsident Lula da Silva hat in Umfragen die Nase vor seinem Konkurrenten Flavio Bolsonaro. Der rechte Ex-Präsident Jair Bolsonaro verbüßt eine Haftstrafe und darf nicht wieder antreten. Stattdessen hat er seinen Sohn Flavio als Nachfolger nominiert. Allerdings ist da auch noch Bolsonaros Ehefrau Michelle. Sie ist zu einer rechten Influencerin mutiert und versucht, insbesondere rechte evangelikale Frauen zu mobilisieren. Momentan gibt es allerdings zwischen ihr und Flavio Bolsonaro Streit, der den Wahlkampf des Bolsonaro-Clans schwächen könnte.
4: Neben Sanktionsdruck und daraus resultierender Energiekrise gibt es auch positive Nachrichten aus Kuba. Wie Kuba heute berichtet, hat Kuba am Mittwoch seinen ersten Batteriespeicher in Betrieb genommen. Die Anlage mit einer Leistung von 50 Megawatt basiert auf Lithium-Ionen-Technologie und wurde in Havanna im Stadtteil Cotoro errichtet. Bereits in den vergangenen Tagen habe das System seine Wirksamkeit bei kritischen Ereignissen unter Beweis gestellt, so Ingenieur Uloa Rodriguez. Als das Wärmekraftwerk ausfiel und Übertragungsleitungen beschädigt wurden, habe der Speicher schnell reagiert und Energie ins Netz eingespeist bzw. aufgenommen, um die Netzfrequenz stabil zu halten und einen Ausfall des Stromnetzes zu verhindern. Diese Woche hatten wir mehrere Störungen und das System war in der Lage, je nach Bedarf Energie bereitzustellen oder aufzunehmen. Es gab weder automatische Frequenzabschaltungen noch Systemzusammenbrüche, erklärte der Spezialist. Das Stromdefizit erreichte infolge des Kraftwerkausfalles in den vergangenen Tagen Rekordwerte von über 2000 Megawatt, bei denen eigentlich mit einem Zusammenbruch zu rechnen gewesen wäre. Darüber hinaus ermögliche der Speicher, dass Solarparks künftig mit voller Kapazität betrieben werden können, da überschüssige Energie tagsüber gespeichert und nachts ins Netz eingespeist wird. Das Projekt in Cotoro ist das erste von insgesamt 4 geplanten Batteriespeichersystemen auf der Insel. Die weiteren Anlagen mit ebenfalls 50 Megawatt sollen in einem anderen Teil Havannas in Queto sowie in Bayamo in der Provinz Granma errichtet werden, sodass insgesamt 200 Megawatt Batteriespeicher entstehen. Der Aufbau der Batterieinfrastruktur ist Teil der kubanischen Strategie zum beschleunigten Ausbau erneuerbarer Energien vor dem Hintergrund einer anhaltenden Energiekrise. Seit Beginn des Programms im März 2025 wurde mit Hilfe chinesischer Fachleute und Finanzierung 54 Solarparks mit einer Leistung von über 1000 Megawatt installiert. Der letzte ging im Juni in der Provinz Pina del Rio in Betrieb. Bis 2028 sollen insgesamt 90 Parks mit einer Leistung von knapp 2000 Megawatt entstehen. Den vollständigen Artikel findet ihr auf kubaheute.de. Seit dem Aufstand der Zapatisten kommen internationale Freiwillige als MenschenrechtsbeobachterInnen nach Mexiko. Im Februar 1995 wurden im Menschenrechtszentrum Fray Bartolomé de las Casas die BRICOS gegründet, die Brigada Civiles de Observación, sogenannte zivile Beobachtungsbrigaden. Bis heute sind die Brigadisten in Südmexiko präsent. Ein Beleg dafür, dass sich die Lage in den letzten 30 Jahren nicht verbessert, sondern verschlechtert hat.
6: An dieser Stelle wollen wir eine Triggerwarnung aussprechen, da dieser Podcast explizit Schilderungen von Gewalt beinhaltet.
5: Können Sie sich vorstellen, dass Sie eines Tages Ihr ganzes Leben in einen Koffer packen und von zu Hause flüchten müssen, um Ihr Leben zu sichern?
7: Mein Name ist Regina. Ich komme aus dem Bundesstaat Colima, aus der Stadt Tecomán. Ich habe Mexiko nicht verlassen, weil ich das wollte. Die Umstände haben mich zur Flucht gezwungen. Ich musste fliehen, um am Leben zu bleiben.
8: 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Die Gewalt überleben. Internationale Notlage in Mexiko.
9: Menschenrechtsaktivistinnen.
5: Regina Zoe Magallón ist eine Transfrau. Wie viele Menschen in Mexiko haben ihre persönlichen Umstände sie zur Aktivistin und Menschenrechtsverteidigerin gemacht. 2015 begann sie, sich für ihre Rechte der Trans-Community einzusetzen.
7: Ich habe dafür gekämpft, dass wir Transfrauen in Tikomán mehr Sichtbarkeit bekommen und nicht mehr stigmatisiert werden. Ich wollte der Vorstellung etwas entgegensetzen, dass wir nur Friseurinnen oder Sexarbeiterinnen sein können und sonst nichts. Ich selbst bin Anwältin. Es gibt andere Transfrauen, die Krankenschwestern oder Ärztinnen sind.
5: Stolz betont Regina, dass sie die erste Transfrau ist, deren Identitätswechsel in ihrem Heimatbundesstaat Colima als solcher anerkannt wurde. Doch wenig später führte sie das Leben in eine andere Richtung. Im Jahr 2017 verschwanden ein Schwager und kurz darauf ein Onkel von ihr. Regina wurde zur Suchenden, zur Buscadora. Von einem Tag auf den anderen fand sich Regina inmitten von Frauen wieder, die nach ihren verschwundenen Angehörigen suchten.
7: Auf Facebook bin ich auf die Seite eines Vereins von Angehörigen für Vermisste gestoßen. Ich habe der Gruppe geschrieben und gefragt, ob sie mir helfen könnten. Als sie gesehen haben, wie engagiert ich war, fragten sie, ob ich mich nicht um die Gegend rund um meinen Wohnort Tikomán kümmern könnte. Ich habe sofort Ja gesagt. Danach meldeten sich immer mehr Mütter von Vermissten bei mir und baten um meine Hilfe. Am Anfang habe ich versucht, das Ganze möglichst diskret zu halten. Ich wollte nicht, dass jemand etwas von meinem Engagement mitbekommt. Aber leider kannten mich ziemlich viele Leute.
5: Und dann kam die Einladung, die ihre Tage bis zu ihrer Abreise aus Mexiko bestimmen sollte. Sie sollte die Gruppe auf der Suche nach Leichen begleiten.
7: Willst du mitkommen, haben sie mich gefragt. Und da habe ich erst richtig verstanden, wie lang und hart der Weg für Angehörige von Verschwundenen ist. Auf riesige Grundstücke gehen, mit dem Risiko, getötet zu werden, selbst wenn man zusammen mit der Polizei unterwegs ist. Lange Eisenstangen nehmen, sie alle paar Meter in den Boden rammen, wieder herausziehen, um daran zu riechen. Und wenn es richtig schlimm gerochen hat, dann wusste man, dass dort Leichen liegen.
5: Viele der Menschenrechtsverteidigerinnen, mit denen wir für diesen Podcast gesprochen haben, sind sich einig. Es ist fast unmöglich, diese Arbeit bleiben zu lassen, sobald man einmal damit begonnen hat, Gruppen und Einzelpersonen zu begleiten, die Opfer von Menschenrechtsverletzungen geworden sind. Die Notlage ist so groß, dass kein Platz für das bleibt, was der Gesundheit

0: gestohlen haben, anstatt zu helfen. Und plötzlich lag ich in Umfragen auf dem zweiten Platz und wurde als aussichtsreiche Kandidatin gehandelt. Es kamen Angebote von Parteien, die mich als sehr stark einschätzten. Sie boten mir Posten als Staatssekretärin oder andere Ämter an. Einfach nur, damit ich selbst nicht weiter Wahlkampf betreibe.
1: Es verschärften sich die Drohungen, die in Regenas Leben ohnehin schon omnipräsent waren. Schon seitdem sie beschlossen hatte, ihre Geschlechtsangleichung öffentlich zu machen, war sie Schikanen und Belästigungen ausgesetzt. Doch ihr Engagement als Suchende und der Beginn ihrer politischen Arbeit verschärften die von Hass geprägte Stimmung noch weiter. Bis zu dem Tag, an dem sie beinahe ermordet wurde. Am 3. September 2020 gelang es einer Gruppe von Menschen, Regina aus ihrem Haus zu locken. Sie behaupteten, sie hätten Säcke mit Trockenfutter zu verschenken. Dabei muss erwähnt werden, dass Regina damals auch ein Tierheim für Straßenhunde unterhielt. So brachten die Personen sie dazu, in ein Auto zu steigen. Auch ein Bekannter war mit dabei.
0: Ich habe ihnen vertraut, weil ich einen von den Männern ja kannte. Obwohl ich wusste, dass er in ziemlich dubiose Geschäfte verwickelt war, hatten wir viel Zeit miteinander verbracht. Er war sogar mit meiner Freundin befreundet.
1: Allerdings führte die Gruppe Regina nicht zu den angeblichen Futtersäcken, sondern an einen Ort außerhalb der Stadt, von dem bekannt war, dass dort Leichen entsorgt wurden. Dort, am Ufer des Rio El Coyote, begann ein Albtraum.
0: Sie zogen eine Machete und fingen an, mich zu bedrohen. Sie stießen mich in den Fluss und versetzten mir dann den ersten Schlag. Insgesamt 7 Mal schlugen sie mir mit der Machete auf den Kopf. Ich versuchte zu fliehen, mein Leben zu retten, blieb aber zwischen den Steinen stecken. In diesem Moment packte mich mein Angreifer am Hals, begann mich zu würgen und versetzte mir einen Machetenhieb mitten ins Gesicht.
1: Dieser Schlag brach Rechinas rechtes Jochbein und verursachte eine Wunde, die sich bis zum Augenrand zog. Weitere Machetenhiebe trafen ihren Kopf, ihre Hände, Arme und Beine.
0: Insgesamt waren 2 Frauen und 3 Männer an der Tat beteiligt. Während ich auf mich einschlug, riefen die beiden anderen Männer: "Töte ihn! Töte ihn!" und warfen Steine auf mich. Die Frauen machten sich über mich lustig, sie lachten und riefen immer wieder: "Töte ihn!" Sie haben die ganze Zeit "er" zu mir gesagt und nicht "sie".
1: Nach 3 direkten Schlägen auf Regenas Nase wurde sie schließlich ohnmächtig. Die Angreifer dachten, sie sei tot und flüchteten vom Tatort.

Mexiko hat sich zu einem der gefährlichsten Länder für Journalistinnen sowie MenschenrechtsverteidigerInnen entwickelt. Nach Angaben des Büros des Hohen Kommissars der Vereinten Nationen für Menschenrechte in Mexiko wurden zwischen Januar 2019 und November 2023 mindestens 93 MenschenrechtsverteidigerInnen ermordet, 8 weitere gelten als verschwunden. Die Organisation Artículo 19 hat darauf hingewiesen, dass die Lage in den Bundesstaaten Oaxaca, Jalisco, Michoacán, Chiapas, Estado de México, Colima, Veracruz, Guerrero und Sonora besonders alarmierend ist. Diese fortschreitende Verschlechterung ist internationalen zivilgesellschaftlichen Organisationen nicht entgangen. Sie haben sich in den letzten Jahren darauf konzentriert, das Problem sichtbar zu machen und fordern den mexikanischen Staat zum Handeln auf. Zudem kooperieren sie mit Regierungen und internationalen Organisationen, um Schutzprogramme zu stärken.

0: Nicht nur ihre Angreifer glaubten, Rechina würde sterben. Auch sie selbst befürchtete das. Als sie wieder zu sich kam, lag sie allein im Flussbett, dort, wo sie zusammengeschlagen worden war. Das Adrenalin nach dem Erwachen gab ihr die Kraft aufzustehen und sich in Sicherheit zu bringen. Sie hatte Angst, dass die Männer zurückkommen würden, um sie zu töten.
1: Ich habe all meine Kraft zusammengenommen und irgendwie versucht, weiterzugehen. Dann habe ich gemerkt, dass mein rechtes Knie halb

0: aufgerissen war.
1: Als sie weiterging und nach der Straße suchte, um Hilfe zu holen, wurde sich Regina ihrer Verletzungen erst richtig bewusst. Der Ringfinger und der Mittelfinger ihrer rechten Hand waren fast abgetrennt. Nur ein Stück Fleisch hielt sie noch zusammen. Ihre Nase war praktisch in drei Teile gebrochen und die Blutung hinderte sie daran, richtig zu atmen. Ihr ganzer Körper war von Wunden übersät. Wegen der Verletzung am Knie konnte sie nicht mehr weitergehen und brach am Straßenrand zusammen. Schließlich wurde sie von einer Gruppe PolizistInnen gefunden, unter ihnen auch eine ehemalige Schulfreundin. Die BeamtInnen brachten sie ins Krankenhaus. Für Regina folgten eine schmerzhafte körperliche Genesung und die mühsame Verarbeitung des Erlebten. Sie hatte Angst, erneut aufgespürt zu werden und wagte es deshalb nicht, nach Hause zurückzukehren. Sie erstattete Anzeige gegen den Haupttäter, dessen Vor- und Nachnamen sie kannte. Da es sich jedoch um einen einflussreichen Mann im Bundesstaat Colima handelte, waren die Justizbeamten ihr gegenüber feindlich eingestellt. Angesichts der anhaltenden Gefahr und des hohen Risikos, in dem sie sich befand, verließ Regina schließlich Colima. Unterstützt wurde sie dabei von Consorcio Oaxaca, einer feministischen mexikanischen Nichtregierungsorganisation.
0: In den frühen Morgenstunden des 30. Oktober bin ich aus meinem Bundesstaat geflohen. Ich musste mein ganzes Leben, 31 Jahre, in einen 24-Kilo-Koffer packen. Mehr konnte ich nicht mitnehmen und mir war klar, dass ich nie wieder zurückkommen sollte.
1: Eines der Vorzeigeprojekte der Schutzprogramme für Aktivistinnen wie Regina ist die Mesoamerikanische Initiative für Menschenrechtsverteidigerinnen. Die 2010 ins Leben gerufene Initiative stützt sich auf den sogenannten ganzheitlichen feministischen Schutz. Dabei handelt es sich um ein Konzept, das weit über die bloße Aufnahme oder Umsiedlung einer gefährdeten Person hinausgeht, da es deren besondere individuelle Bedürfnisse berücksichtigt. Denn vor allem in den letzten Jahren ist das Gesicht der Menschenrechtsverteidigung in Mexiko überwiegend weiblich.
2: Die organisierte Suche nach vermissten Personen ist eine eindeutig von Frauen geprägte Bewegung. Im Kampf um Land und Territorium spielen sie eine äußerst wichtige Rolle. Im Wesentlichen führen sie die Kämpfe an. Die Tatsache, dass einige von ihnen oder ihre Angehörigen Opfer schrecklicher Verbrechen geworden sind, hat sie erst zu Menschenrechtsverteidigerinnen gemacht und dazu gebracht, diese äußerst wichtige Arbeit zu leisten. Und zwar nicht nur für sich selbst und andere Angehörige von Opfern, sondern für die gesamte Gesellschaft. Ich glaube, Mexiko ist eines der deutlichsten Beispiele dafür.
1: Sagt Maria Martin, Koordinatorin für Advocacy bei der Mesoamerikanischen Initiative für Menschenrechtsverteidigerinnen. Und sie erklärt, warum der Schutz ganzheitlich und feministisch sein muss.
2: Frauen, die sich für ihre Rechte einsetzen, sind mit unterschiedlichen Formen von Gewalt konfrontiert. Dabei geht es nicht nur um sexualisierte Gewalt, an die alle zuerst denken. Im Fall von Menschenrechtsverteidigerinnen beeinflussen zudem weibliche Stereotype die Art und Weise, wie sie diskreditiert, delegitimiert und stigmatisiert werden.
1: Ausgehend von diesen Prämissen bedeutet ein umfassender Schutz für Frauenrechtsaktivistinnen laut der Mesoamerikanischen Initiative, die Frauen selbst in den Mittelpunkt zu stellen und ihre Bedürfnisse zum Ausgangspunkt zu nehmen. Viele Schutzprogramme sehen vor, dass das Opfer sein Umfeld für eine gewisse Zeit verlässt, um sich erholen zu können. Dies ist jedoch ein komplizierter Prozess, der für die Betroffenen mit einer hohen emotionalen Belastung verbunden ist. Maria Martin von der Mesoamerikanischen Initiative setzt auf einen Ansatz, der Begleitung und Schutz bietet, ohne dass eine Entwurzelung erforderlich ist.
2: Oft wird unter Schutz verstanden, die Menschenrechtsverteidigerin aus dem risikobehafteten Umfeld herauszuholen. Für uns ist eine solche Maßnahme das letzte Mittel. Es geht erstmal vielmehr darum, die Schutzkapazitäten in ihrem Umfeld zu stärken. Und zwar gemeinsam. Nur in wirklich außergewöhnlichen Situationen sollten wir dabei mitwirken, Menschenrechtsverteidigerinnen beim Verlassen ihrer Region zu helfen. Denn das sind sehr harte Prozesse. Die Menschen werden entwurzelt. Das Letzte, was wir wollen, ist, sie erneut zu Opfern zu machen oder sie mit schmerzhaften Situationen zu konfrontieren.
1: Der Fall von Regina Zoe Magallon war jedoch ein solcher Extremfall. Trotz ihrer Stärke und ihres Engagements war die Rückkehr in ihre Gemeinde viel zu gefährlich. Nach einem fast dreimonatigen Aufenthalt in einem Schutzhaus in Mexiko-Stadt stand Regina vor einer schwierigen Entscheidung, nach Tecomán zurückzukehren oder noch weiter wegzugehen.
0: Sie haben mir dann verschiedene Optionen angeboten. Eine war, Überwachungskameras in meinem Haus zu installieren. Aber ich konnte nicht mehr am selben Ort wie früher wohnen. Das Risiko, dass sie mich umbringen, war einfach zu hoch. Ich hätte also in ein anderes Haus umziehen müssen. Die andere Option war, das Land zu verlassen. Und dafür habe ich mich entschieden. Es war im Grunde die einzige Möglichkeit.
1: Consorcio Oaxaca nahm Kontakt zu einer Organisation in Europa auf, um Regina als Kandidatin für ein Schutz- und Aufnahmeprogramm vorzuschlagen. Der Antrag war erfolgreich und Regina überquerte im Januar 2021 den Atlantik, ohne jemals wieder nach Tecomán zurückkehren zu können. Welche Organisation und welches Land haben sie aufgenommen? Sie möchte, dass das anonym bleibt, denn trotz der räumlichen und zeitlichen Distanz hat sie immer noch Angst. In der Stadt, die sie aufgenommen hat, kümmerte sich Regina um ihre körperliche und seelische Heilung. Als das Programm im September 2021 endete, musste sie erneut eine wichtige Entscheidung treffen.
0: Nachdem die Zeit um war, haben sie mich gefragt, was ich jetzt mit meinem Leben machen will. Und ich hatte ehrlich gesagt keine Ahnung. Sie haben mir dann geraten, nicht nach Mexiko zurückzukehren, weil die Lage dort einfach zu schlecht sei. Sie meinten, ich solle mir das gut überlegen. Wenn du zurückgehst, musst du in einer Wohnung in einer sicheren Gegend leben, mit Kameras und Notfallknopf. Du musst alles melden, was du machst. Außerdem konnten sie mir auch nicht helfen, dort einen Job zu finden. Und wovon hätte ich dann leben sollen?
1: Da sie kaum eine andere Wahl hatte, beschloss Regina, in dem Land, das sie aufgenommen hatte, politisches Asyl zu beantragen. Vor knapp einem halben Jahr wurde ihr dieses gewährt und sie erhielt eine dauerhafte Aufenthaltsgenehmigung. Mit viel Durchhaltevermögen versucht Regina nun, sich an ihre neue Lebenssituation zu gewöhnen.
0: Ich fange gerade ein neues Leben an. Und das ist echt nicht leicht. Man muss komplett von vorne beginnen. Hier bin ich niemand. Ich habe keine Ausbildung, keinen Job, gar nichts. Aber wenn ich daran denke, wie es mir in Mexiko gehen würde, glaube ich schon, dass ich hier überleben kann. Trotz allem, was schwierig ist. Die Sprache, die Kultur oder auch das Essen, an das ich mich noch nicht gewöhnt habe. Aber ich bin einfach dankbar, dass ich die Chance habe, weiterzuleben.
1: Welche Verluste haben Sie hinnehmen müssen, weil Sie gezwungen waren, Ihr Zuhause zu verlassen? Das habe ich Regina gefragt.
0: Also ich habe wirklich viel verloren. Vor allem das Leben, das ich mir in meinem Dorf aufgebaut hatte. Ich musste mich von Menschen trennen, die mir sehr am Herzen liegen. Am meisten tut es mir weh, dass ich nicht bei ihnen und ihren Kindern sein kann und keine schönen Momente mit ihnen teilen. Es ist nicht dasselbe, das alles nur per Videotelefonate, Fotos oder Nachrichten zu erleben, statt wirklich dort zu sein.
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0: Einen wunderschönen guten Abend und herzlich willkommen bei Radio Wieder, dem bewegten Radio für politische Alternativen hier auf Orange 94.0. Mein Name ist Elisabeth und ich werde heute größtenteils Reden spielen, die letzte Woche bei der Abschlusskundgebung am Stephansplatz von der Kundgebung oder von den diversen Kundgebungen zu Wien im Platz gespielt worden sind und die unser Kollege Gerhard Keppler gefunden hat. Und zwar werde ich das machen, sobald ich irgendwie quasi die Datei auch wieder irgendwie hier am Computer gefunden habe und aufmachen kann, was jetzt der Fall ist. Genau, ich werde danach auch noch die eine oder andere Ankündigung und Stellungnahme vorlesen und darum geht es heute in der Sendung, vor allem also um Aktivismus und im Aufstehen gegen Rechtsextremismus. So, und jetzt hören wir rein über die Reden letzte Woche. Die sind jetzt irgendwie mehr oder weniger umgeschnitten. Ich habe sie allerdings alle gehört und sie waren alle sehr interessant.
1: Wien nimmt Platz, hieß es im Aufruf. Und Neofaschistinnen wollen durch Wien marschieren. Wir setzen uns dem entgegen. Wir rufen zu massenhaften Blockaden auf. Und tatsächlich nahmen am 25. Juli 2026 in Wien hunderte Menschen Platz. Auf der Freiung, bei der Albertina und an dem nach einem Antisemiten benannten Platz nächst dem Stubentor sowie anschließend am Stephansplatz, um einen geplanten Aufmarsch von identitären Rechtsextremen und von Neonazis zu verhindern. Am Stephansplatz dürften mindestens 600, aber weniger als 1000 Antifaschistinnen gewesen sein. Der rechtsextreme Aufmarsch konnte nicht stattfinden. Es folgt eine Aufzeichnung der Reden am Stephansplatz.
2: Nochmal ein Hallo an alle Genossinnen von der anderen Kundgebung, die gerade hergekommen ist. Vielen Dank, dass ihr alle da seid. Wir würden jetzt mit den Redebeiträgen anfangen. Und dafür darf ich das Mikro an die beiden PressesprecherInnen von Wien nimmt Platz abgeben. Liebe Antifaschistinnen, liebe Wienerinnen und auch liebe Genossinnen, die heute von woanders angereist sind, um mit uns gemeinsam gegen die Nazis Platz zu nehmen. Wir sind Simon und Alex, Sprecherinnen des Bündnisses Wien nimmt Platz. Wir haben die letzten Monate, Wochen intensiv gegen die Neonazis der sogenannten Identitären gearbeitet und freuen uns zuallererst mal über die Erfolge, die wir gemeinsam erzielen konnten. Die Nazis mussten ihre Demo absagen.

0: Das ist ein Erfolg jahrelanger antifaschistischer Arbeit, auch antifaschistischer Recherchearbeit, die oft im Stillen passiert. Wenn wir von den sogenannten Identitären sprechen, dann haben wir es mit einer militanten, rechtsextremen Gruppe zu tun, mit Neonazischlägern. Soweit so bekannt. Aber vor allem haben wir es auch mit einer Gruppe zu tun, die daran arbeitet, das Sagbare zu verschieben und die mittlerweile ganz offen sagt, was schon immer Kern ihrer Ideologie ist. Die Nazis sagen, Millions must leave, Millionen müssen gehen. Das ist nichts anderes als die ganz offene Forderung nach millionenfacher Deportation. Das braune Pack rund um Martin Sellner ist damit insofern erfolgreich, als dass sie bestens mit den europäischen und internationalen Rechtsaußenparteien vernetzt sind. Also genau den Parteien, die in allen möglichen Ländern Spitzenergebnisse bei Wahlen erzielen. Mit Narrativen, die sie teilweise direkt von den Wiener Kellernazis abschreiben. Die identitäre Vision ist kein Geheimnis. Im Gegenteil. Sie findet live statt und kann online sowie offline mitverfolgt werden. Die Forderung lautet millionenfache Deportation und die wird natürlich am liebsten gleich mit Gewalt durchgesetzt. Wer nicht geht, wird erschossen. Und wenn es die vermeintlich Falschen trifft, dann ist das kein Irrtum, sondern schon angelegt im rechten Vernichtungsplan. Einer weniger, der nicht ins sogenannte Volksbild passt. Wir halten dagegen, ganz praktisch, mit unserem antifaschistischen Protest, mit Sitzblockaden und Aktionen gegen Nazis und mit linker Organisierung. Aber wir müssen auch verbal Haltung beziehen. Der Bruch nach rechts in der Gesellschaft, der war in Österreich schon immer da. Aber ohne Zweifel, gerade spitzt sich etwas zu. Wir müssen zu diesem gesamtgesellschaftlichen Ruck nach rechts Stellung beziehen. Deshalb sagen wir, bleibe Recht für alle gegen jede Blut- und Bodenideologie. Wir finden, niemand darf in den Tod geschickt werden. Niemand darf in Angst leben müssen. Wir fordern absolute Bewegungsfreiheit für alle Menschen.
1: Aber wir fragen uns auch, warum gibt es zwischen der Türkei und Bulgarien ein Gebiet, das Todeszone genannt wird, und wir tun alle so, als sei das völlig normal oder sogar unvermeidlich. In vielen Diskussionen beobachten wir, wie Zahlen oder Statistiken herangezogen werden, die belegen, wir brauchen die Geflüchteten für unsere Wirtschaft. Wie absurd ist das bitte? Der Wert eines Menschen richtet sich nicht nach der Verwertbarkeit am Arbeitsmarkt. Unsere Position ist eine viel grundlegendere. Alle Menschen sollen frei leben können, wo sie wollen. Und es ist auch eine Position, die wir allein deshalb schon vertreten müssen, weil sie eine klare Linie im Kampf gegen rechts aufzeigt. Weg von irgendwelchen Zahlenspielchen der Rechtsextremen. Es braucht keine Studien, um klar zu erkennen, ja, es ist falsch, wenn Menschen im Mittelmeer ertrinken, wenn Menschen auf der Balkanroute erfrieren oder in den bulgarischen Bergen verdursten, wenn sie von staatlichen Schlägertrupps im Wald verprügelt werden. Wir wollen uns auch einer Haltung entgegenstellen, die WählerInnen rechter Parteien als verführte Objekte ohne klaren Verstand darstellt. FPÖ und Co. sagen es ja ganz offen, in Anlehnung an die Identitären und ihre Forderungen in jeder Rede, Millionen Menschen müssen weg, am besten schon gestern und am liebsten mit Gewalt. Und jeder Mensch weiß heutzutage, was Abschiebungen bedeuten, nämlich Menschen in den Tod zu schicken. Rechtsextreme, menschenfeindliche Parteien werden nicht gewählt, obwohl sie rechtsextrem sind, sondern gerade da, weil sie es sind. Nur wenn wir das erkennen und anerkennen, können wir eine wirksame Strategie gegen den Vormarsch der Rechtsextremen entwickeln. Ein erster Schritt ist es, klare Kante zu zeigen, so wie wir es hier heute tun. Deshalb sagen wir zum Abschluss nochmal laut und deutlich, Refugees are welcome here. Hier ist kein Platz für Rassismus. Vielen Dank euch, dass ihr heute mit uns auf die Straße so zahlreich erschienen seid und ein Zeichen gegen die Faschos gesetzt habt.

0: Vielen, vielen Dank euch für den Redebeitrag. Ich werde direkt weitergeben an Danny vom KSV Lilly, der etwas über Burschenschaften an der Uni erzählen wird.
1: Liebe Freundinnen, GenossInnen und AntifaschistInnen, wir alle wissen, warum wir heute hier sind. Wie jedes Jahr stehen wir auch diesmal gegen rechtsextreme und neofaschistische Raumnahme in der Wiener Innenstadt, auch wenn der Faschoaufmarsch dieses Jahr nicht in seiner gewohnten Form stattfindet. Dennoch ist es umso wichtiger, dass wir heute trotzdem auf die Straße gehen und zeigen, dass wir auch in Zukunft alles dafür tun werden, rechtsextreme Auswüchse zu bekämpfen. In den letzten Wochen wurde bekannt, dass gegen mehrere identitäre Kader wegen gewalttätiger Angriffe ermittelt wird. Die drei Hauptverdächtigen sind Mitglieder der rechtsextremen Wiener Burschenschaft Olympia. Diese ist wiederum Teil des Wiener Kooperationsrings. Der WKR ist ein Zusammenschluss rechter bis rechtsextremer Burschenschaften und Kooperationen, die zum großen Teil pflichtschlagend sind. Unzählige Mitglieder sind dabei nicht nur in der identitären Bewegung, sondern auch in der FPÖ und ihrem Vorfeld aktiv und fungieren als deren akademische Kaderschmiede. Dass sich die FPÖ im braunen Sumpf der Burschenschaften und Identitären ihre Funktionäre, Abgeordneten und Mitarbeiter, bewusst nicht gegendert, denn es handelt sich um Männerbünde, sucht, ist dabei kein Skandal, sondern logische Konsequenz. Sie alle vereint das gleiche völkische, rechtsextreme und menschenverachtende Weltbild, das sich in der Politik der FPÖ genauso zeigt wie in den Gewaltexzessen auf der Straße. Diese Burschenschaften treffen sich wöchentlich auf der Rampe der Uni Wien. Während das Rektorat seit Jahren ausweicht und die Burschis gewähren lässt, stellen die Aufmärsche ganz klar Einschüchterungsversuche gegen all jene dar, die nicht in das völkisch-deutsche Weltbild der Burschis passen. Migrantische, jüdische und queere Personen sowie People of Color. Der feige Angriff auf den Taxifahrer in Leoben, der keine Nazi-Parolen tolerieren wollte, sowie die Angriffe vor dem Parlament und dem Keller der Identitären sind keine Einzelfälle oder Ausnahmen, sondern die Fortsetzung einer jahrzehntelangen Kontinuität. Sie beweisen, dass die Gefahr, die von den Identitären und den Burschenschaftern des WKR ausgeht, real ist. Die mutmaßlichen Täter reihen sich in die faschistische Tradition derer ein, die in den Zwischenkriegsjahren jüdische und ausländische Studierende brutal verfolgten. Sie reihen sich ein in die Tradition ihres Bundesbruder Gunter Kümmel, der den Antifaschisten Ernst Kirchweger ermordete. Und sie zeigen, warum antifaschistisches Engagement auch an den Unis unverzichtbar bleibt. Dass die Faschos ihre Demo heute nicht wie geplant abhalten können, ist nicht der Polizei oder den Behörden zu verdanken, sondern all jenen, die sich jedes Jahr diesem Aufmarsch entgegenstellen. Denn Antifaschismus bleibt Handarbeit. Dankeschön.

0: Vielen, vielen Dank für die Motivation. Die können wir jetzt direkt weitertragen. Uns hat nämlich gerade die Info erreicht, dass circa 60 Faschos in Nussdorf, also am Arsch der Welt, eine kleine Demo abhalten. Schaut euch mal um, wie viel mehr wir sind. Wir sind in der Innenstadt. Wir nehmen Platz. Wir nehmen Platz. Ihr seht schon, das wollen wir feiern. Wir haben hier noch Konfetti, wir haben noch Sekt. Also kommt, gehen her, holt's euch ab. Wir werden erstmal kurz feiern, bevor es dann mit dem Gedenkdienst weitergeht. So, nach dieser kurzen Feiereinlage machen wir dann weiter und ich darf dem Gedenkdienst das Wort geben.
1: Hallo an alle, die da sind. Das sind urviele von hier oben und das ist mega, mega cool. Ich bin hier vom Verein Gedenkdienst. Wir sind insbesondere für unsere Entsendetätigkeit bekannt. Jährlich bilden wir junge Erwachsene aus und entsenden sie dann an unterschiedliche Gedenkstätten und auch Forschungsinstitute im Ausland. Wir als Verein Gedenkdienst wollen außerdem geschichts- und gesellschaftspolitische Aufklärungsarbeit leisten, der Menschen gedenken, die Opfer der nationalsozialistischen Verfolgungs- und Vernichtungspolitik geworden sind. Wir wollen die nationalsozialistische Vergangenheit, ihre Vorgeschichte und auch ihre Kontinuitäten in der österreichischen Gesellschaft und Politik kritisch betrachten und diesen, wenn nötig, auch entgegentreten. Und so stehen auch wir heute hier mit euch auf der Straße. Wir stehen hier auf dem Stephansplatz, um uns dem rassistischen und menschenverachtenden Aufmarsch und den Identitären entgegenzustellen. Und auch, wenn er heute dank jahrelanger, konsequenter antifaschistischer Arbeit nicht stattfindet, so zieht sich doch die Ideologie und Sprache der Identitären und der FPÖ durch die Gesellschaft. Und sie hat sich zu einem

politische Mythen ihrer Erinnerungskultur zu untermauern versuchen. Ihr Gedenken ist selektiv. Sie erinnern nur dort, wo es ihre Ideologie rechtfertigen kann, und drehen ihre Geschichten so, dass sie ihrer Logik vermeintlicher Völker entsprechen. Die Identitären berufen sich auf wenige gezielt ausgewählte Ereignisse und Traditionen, um ihre Vorstellungen einer angeblichen harmonischen Gesellschaft zu stützen. Einer Gemeinschaft ohne Klassenkonflikte und mit einer homogenen Kultur. Und so müssen wir auch erinnerungspolitisch dem Anspruch der Identitären, Gedenken und Geschichte zu deuten, entschieden widersprechen. Eines dieser Ereignisse stellt die Abwehr der sogenannten Türkenbelagerung 1683, an diese sie nun im September gedenken wollen, um für ihren kläglichen Versuch dieser heutigen IDI-Demo zu kompensieren. Wir stehen hier auf der Straße und werden das also auch im September tun, im Kampf um die Erinnerung. Wir erinnern und gedenken, um das Denken in Völkern zu erschweren. Denn Vergangenheit ist komplex und Geschichte ist noch komplexer. Wir beschäftigen uns mit ihr, weil gesellschaftliche Realität widersprüchlicher und auch vielschichtiger ist, als es sich Rechtsextreme je zugestehen können. Eine linke emanzipatorische Gedenkarbeit versucht, völkisches Gedenken zu dekonstruieren, den Blick für soziale Ungleichheiten in Vergangenheit und auch in der Gegenwart zu schärfen. Es bleibt wichtig, antifaschistische Erinnerungskultur hochzuhalten. Eine Erinnerungskultur, die den wieder gut gewordenen Österreichern die Kontinuitäten der postnazistischen Gesellschaft vor Augen führt. Eine Erinnerungskultur, die nicht müde wird, rechten und rechtsextremen Narrativen und Diskursverschiebungen entgegenzutreten und ihnen nie kommentarlos den Platz überlässt. Es ist schön, dass wir in diesem Kampf nicht alleine sind, dass wir hier mit euch allen und mit so einem tollen Bündnis stehen können. Seite an Seite mit antifaschistischen Gruppen, die in vielen Bereichen unermüdlich für ein gutes Leben für alle kämpfen. Wir und Wien, wir bleiben stabil.

0: Vielen Dank auch für den Redebeitrag. Wir machen aber direkt weiter, denn eine antifaschistische Genossin möchte jetzt über Rechtsterrorismus reden.
1: Liebe AntifaschistInnen, liebe PassantInnen, liebe GenossInnen, schön, dass wir heute gemeinsam auf der Straße sind. Umso schöner, dass wir zusammen erfolgreich die diesjährige Sommerdemo der Identitären verhindern. Um entschlossen gegen Neonazis vorzugehen, ist es essentiell, ihre Strategien und personellen sowie ideologischen Strukturen zu kennen. In unserem Redebeitrag soll es um die identitäre Bewegung als ideologischer Treiber von Rechtsterrorismus und die rechte Gewalt, die ganz konkret auch aus ihren eigenen Reihen hervorgeht, gehen. Seit 2011 gibt es den Begriff des stochastischen Terrorismus, um rechten Terror in seinen ideologischen, politischen und sozialen Zusammenhängen besser einordnen zu können. Stochastisch, das heißt zufällig, ist an rechtsterroristischen Gewalttaten nicht, dass sie passieren, sondern lediglich, wer der Täter ist. Der Begriff zeigt auf, dass die Täter nicht im luftleeren Raum handeln, sondern meist über einen langen Zeitraum hinweg in ihren politischen Überzeugungen gefestigt wurden. Das passiert heute vor allem im Internet und auf Social Media. Dort können Hassbotschaften und Verschwörungsmythen schnell verbreitet werden und florieren. Zentral ist, dass hinter all dem eine bewusste Strategie rechtsextremer AkteurInnen steht. Sie schüren Angst bei einer möglichst großen Anzahl an Menschen durch Fantasieerzählungen wie die eines großen Austausches, auf die sich auch der Christchurch-Attentäter in seinem Manifest im Jahr 2019 bezog. Die Angst schlägt schließlich in Hass und Wut um. Die Verschwörungserzählungen sind manchmal versteckter,

0: mal ganz offen antisemitisch und rassistisch, sodass Sündenböcke schnell gefunden sind. Letztlich ist es nur noch eine Frage der Zeit, bis einzelne Personen die Aufforderungen aus der rechten Rhetorik wörtlich nehmen und zu Tätern werden. Wo genau kommt hier die Identitären, die heute in der Wiener Innenstadt demonstrieren wollten, ins Spiel? Zuerst einmal ist die Identitäre Bewegung Österreich und als ihr prominentester Vertreter Martin Sellner ein wichtiger Stichwortgeber für die sogenannte Neue Rechte. Sellner vertritt offen ein politisches Programm, das im Kern millionenfache Deportationen von Menschen zum Ziel hat. Was die Neonazi-Szene, in der Martin Sellner politisch geprägt wurde, noch Ausländer raus nannte, wird nun mit neuen Begriffen beschrieben. Doch das sind eben nur neue Begriffe für alte Inhalte. Die FPÖ hetzte Ende der 80er Jahre in Kampagne gegen MigrantInnen, ebenso mit Begriffen wie Umvolkung oder Überfremdung. Martin Sellners Rhetorik vermittelt die dringende Notwendigkeit, gegen diese Hirngespinste vorzugehen, wobei er sich gleichzeitig immer wieder von Gewalttaten distanziert. Die Behauptung, es sei jetzt der letzte Moment, noch etwas gegen die von der EB behauptete Katastrophe zu unternehmen, dient Rechtsterroristen als Legitimation, ja sogar als Verpflichtung zur Tat zu schreiten. Spätestens jetzt kann diese scheinbare Abgrenzung von Gewalt und Terrorismus nur noch als lächerlich bezeichnet werden. Der Angriff auf einen Taxifahrer in Leoben durch Yannick Wagemann, Kader und Werbegesicht der IB Wien und Gernot Schmidt, ebenfalls IB-Kader und nun ehemaliger parlamentarischer Mitarbeiter der FPÖ, machte Schlagzeilen. Außerdem kam es im Juni zu einer Gewalttat vor dem Keller der Identitären in der Rampersdorfer Gasse im 5. Wiener Gemeindebezirk. Neu ist das nicht, denn schon seit Jahren geht aus der Kerngruppe und ihrem Umfeld Gewalt aus. So kam es nach der EB-Demo im letzten Jahr zu einem willkürlichen Angriff auf zwei junge Männer. Teilnahm an der Demo auch der niederländische Rechtsextremist Thomas Deveson, der einige Wochen später wegen Terrorverdacht festgenommen wurde. Die EB hat in der Vergangenheit auch einige Spenden von Rechtsterroristen sammeln können. Gespendet haben unter anderem der bereits genannte Christchurch-Attentäter, der Mörder von Walter Lübcke im Jahr 2019, sowie auch der Mann, der 2022 einen Bombenanschlag auf das Volksstimmefest der KPÖ hier in Wien plante. Das zeigt, wie wichtig die Ideologie der Identitären für die Rechtsterroristen ist. Wir sehen, die neofaschistische identitäre Bewegung spielt eine zentrale Rolle der rechten Terror für den rechten Terror, denn sie unterfüttert ihn mit Narrativen. Heute hätte eines der wichtigsten Vernetzungstreffen für die europäische Neue Rechte hier in Wien ihren Ausdruck in einer Demonstration finden sollen. Wir sind aber mehr und wir haben das verhindert. Trotzdem sind heute einige Faschos in der Stadt, wie wir auch gerade schon gehört haben, sind sie gerade in Nussdorf. Passt also auf euch auf, ja? Tschüss.
1: Vielen, vielen Dank auch für den Redebeitrag. Ich kann das auch nur noch mal unterschreiben. Passt auf euch auf. Es sind trotzdem natürlich immer vereinzelt Faschos unterwegs. Es ist immer sinnvoll aufzupassen. Die Rechtshilfenummer habe ich schon ein paar Mal durchgegeben, wurde bei anderen Kundgebungen gesagt, falls jemand neu dazugekommen ist und meint, dass die sinnvoll ist, gerne zu uns hierher kommen. Hier haben wir auch Wasser und Snacks noch bei dem Pavillon, falls jemand irgendwelche Art von Stärkung braucht. Dann geht es aber auch mit der nächsten Rede weiter und zwar wird eine Person für Mut über die Verbindung von Faschismus und Ableismus reden. Großen Applaus bitte.
2: Liebe Mitstreiterinnen, wir von der Initiative Mut können uns heute nur mit Einschränkungen an den Protesten beteiligen und auch unsere Rede nicht selbst halten. Das liegt daran, dass einige von uns selbst chronisch krank sind, seit der Corona-Pandemie oder schon länger. Andere von uns sind pflegende Angehörige. Das macht es schwer, aktiv in Bewegungen und Organisationen dabei zu sein. Der Kampf um die eigene Gesundheit und um die medizinische und sozialstaatliche Versorgung, die uns zusteht, kostet schon genug. Trotzdem wollen wir uns bei diesen antifaschistischen Protesten zu Wort melden. Uns macht besorgt, dass der Rechtsruck immer mehr um sich greift. Die Faschisierung geht dabei nicht vor allem von irgendwelchen faschistischen Kleingruppen aus, sondern ist Programm von Regierungsparteien und Großkonzernen weltweit. Rechtsruck heißt, dass die Gesellschaft als Ganzes nach rechts rückt, also Ausbeutung, Menschenfeindlichkeit und staatliche Repression zunehmen. Das zeigt sich darin, dass immer mehr Menschen verarmen und wir immer länger arbeiten sollen. Es zeigt sich darin, dass die Ermordung von Geflüchteten durch die EU an ihren Außengrenzen inzwischen breiter gesellschaftlicher Konsens ist und darin, dass die Repression gegen fortschrittliche Protestbewegungen in den vergangenen Jahren immer schärfer wird. Rechtsruck bedeutet, dass der Druck auf die Arbeiterinnenklasse steigt. Das gilt besonders für die am meisten marginalisierten Teile unserer Klasse. Wenn Rassismus zunimmt, Preise steigen, Löhne stagnieren oder staatliche Leistungen gekürzt werden, dann trifft das die Teile der Klasse, die es ohnehin schon schwer haben, am härtesten. Zu spüren bekommen das nicht zuletzt chronisch kranke Menschen. Zehntausende MECFS-Erkrankten wurde in den vergangenen Jahren Unterstützungsleistungen wie Pflegegeld versagt. Nicht wenige Erkrankten und ihre Angehörigen wurden mit der Verweigerung von Leistungen und hohen Arzt- und Apothekenrechnungen in die Armut getrieben. Parallel dazu signalisiert die herrschende Politik mit den Kürzungen in der Suchthilfe, dass sie auch in Zukunft bei kranken Menschen streichen will. Für all das braucht es keine Identitären und keine FPÖ. Das bekommen SPÖ, ÖVP und Co. schon alleine hin. Die extreme Rechte dient hier lediglich als stärkster Treiber von Sozialabbau, Grenzregime und in Verschlechterung im Gesundheitssystem. Das gilt auch für ihre Haltung und ihr Tun, wenn es um Inklusion geht. Die FPÖ hetzt gegen Arbeitslose, stellt Sozialleistungen unter Generalverdacht und spricht immer wieder von Missbrauch, wenn es um staatliche Unterstützung geht. Damit trägt sie dazu bei, das Bild zu verfestigen, dass Menschen ihren Wert erst durch Lohnarbeit oder wirtschaftliche Verwertbarkeit beweisen müssen. Gerade für behinderte und chronisch kranke Menschen bedeutet diese Politik mehr Druck, mehr Misstrauen und letztlich mehr Ausgrenzung. Auch im Bildungssystem wird in Österreich wieder mehr separiert. Vielerorts wird auf Förderschulen statt auf Inklusionsschulen gesetzt. Tausende Kinder mit Behinderung werden in Österreich in Förder- und Sonderschulen getrennt und von Kindern unterrichtet. Diese Form der Segregation steht seit Jahren in der Kritik von Behindertenorganisationen und wurde auch vom UN-Fachausschuss zur Umsetzung der UN-Behindertenrechtskonvention wiederholt problematisiert. Solange behinderte Kinder nicht selbstverständlich gemeinsam mit allen anderen lernen, wird Ausgrenzung zur Normalität gemacht. Wer Menschen von klein auf aussortiert, schafft gesellschaftliche Strukturen, in denen Ungleichwertigkeit leichter akzeptiert wird. Wohin eine solche Logik führen kann, zeigt die Geschichte. Im Spielgrund in Wien wurden während der Herrschaft des Hitlerfaschismus behinderte und psychisch kranke Kinder und Jugendliche entrechtet, misshandelt und ermordet. Ihre Ermordung war Teil des Programms der systematischen Tötung von mehr als 200.000 Menschen mit körperlichen und geistigen Behinderungen und Erkrankungen, die beschönigend als Euthanasie bezeichnet wurden. Die Krankenmorde folgten der Ideologie der Eugenik, die das Ziel hatte, die Bevölkerung nach rassistischen, antisemitischen und ableistischen Vorstellungen zu verbessern, unter anderem durch Zwangssterilisation, Eheverbote und die Verhinderung von Schwangerschaften von als erbkrank stigmatisierten Frauen. Mit dieser Politik trieb das Naziregime die kapitalistische Logik, wonach menschliches Leben sich an Leistung zu orientieren hat, auf die Spitze. Die Verbrechen der Nazis begannen nicht erst mit den Morden und Zwangssterilisationen. Ihnen gingen Ausgrenzung, Entmenschlichung und die Vorstellung voraus, dass manche Menschen weniger wert seien als andere. Gerade deshalb muss der Kampf gegen Ausgrenzung und den Sparkurs bei kranken Menschen heute Teil einer konsequenten antifaschistischen Kampfes sein. Egal ob PVA, Identitäre oder Regierung, wir lassen uns nicht aussortieren. Für ein solidarisches Gesundheits- und Sozialsystem, für eine sozialistische Perspektive.

0: Vielen, vielen Dank auch für den starken Redebeitrag. Weiter geht's mit Rosa Antifa Wien, die heute selbst nicht reden können. Deswegen werde ich eine eingesandte Rede abspielen.
1: Liebe GefährtInnen, liebe GenossInnen, liebe FreundInnen. Wir stehen heute hier auf dem Stephansplatz, weil wir gegen die Identitären und ihre Ideologie protestieren. Wir stehen aber auch hier, weil wir in einer Zeit leben, in der sich die gesellschaftlichen Verhältnisse mit erschreckender Geschwindigkeit nach rechts verschieben und antifaschistische Bündnisse und Widerstand immer wichtiger werden. Während die FPÖ in Österreich zur stärksten politischen Kraft geworden ist und die AfD in Deutschland Wahlerfolg um Wahlerfolg einfährt, erleben wir weit mehr als den Aufstieg einzelner Parteien. Wir erleben ein Wiedererstarken autoritärer Ideologien und eines politischen Klimas, wo Rassismus, Nationalismus, völkisches Denken und Antisemitismus wieder offen vertreten werden. Menschenfeindlichkeit wird nicht mehr hinter verschlossenen Türen geflüstert, sondern in Parlamenten, Fernsehsendungen und Kommentarspalten laut ausgesprochen. Antisemitische Entgleisungen, rassistische Übergriffe und Gewalttaten nehmen zu und rechte Ideologien und Gewalt werden immer mehr zur Normalität und der Widerspruch dagegen immer leiser. Die Identitären sind dabei kein Randphänomen. Sie liefern seit Jahren Begriffe und Strategien, die inzwischen bis weit in konservative und rechte Parteien hineinreichen. Deswegen stehen wir heute hier. Sie sind Symptom und Motor dieser Entwicklung. Sie geben alten Ideologien neue Begriffe und machen Menschenverachtung anschlussfähig, ob gegen MigrantInnen, Frauen oder queere Menschen. Ihre völkische Ideologie richtet sich aber nicht nur gegen MigrantInnen. Sie propagieren ein autoritäres Familienbild, bekämpfen Feminismus sowie queeres Leben und stellen sexuelle und geschlechtliche Vielfalt infrage. Ihr Ziel ist eine autoritäre Gesellschaft mit klaren Feindbildern, in der gesellschaftliche Errungenschaften Schritt für Schritt zurückgedrängt werden. Man findet Identitäre in Anführungszeichen auf Demos gegen Abtreibung. Jedes Jahr, wenn der sogenannte Marsch fürs Leben mit international agierenden, millionenschweren Organisationen wie Citizen Go, konservativen bis rechtsextremen PolitikerInnen und KlerikalfaschistInnen aufmarschiert, sind auch die Identitären dabei. Sie sind ebenfalls maßgeblich an Propaganda gegen queere Menschen beteiligt, die sich zunehmend in physischer Gewalt zuspitzt. Wir erinnern uns, dass die Identitären vor ein paar Jahren gegen eine Drag-Vorlesung in der Villa Vida protestiert haben, die Stadtbücherei aus demselben Grund zugemauert haben und gleichzeitig einen White Boy Summer und Stolzmonat propagiert haben. Die Aktionen sind zwar richtig peinlich, sie tragen aber dazu bei, queerfeindliche, rechtsextreme Propaganda zu verbreiten und zu normalisieren. Mit Erfolg. Mit dem Vormarsch rechter bis rechtsextremer Ideologien geht der Abbau von Rechten auf Selbstbestimmung einher. Das zeigt sich in massiver Anti-Trans-Propaganda, die zu massiven Repressionen von Transpersonen und dem Verbauen des Zugangs zu Healthcare einhergeht, sowie in immer weiter verbreiteten Verboten von Abtreibung. Diese Propaganda wird auch von der FPÖ verbreitet, aber wir wissen, dass die sogenannten Identitären und die FPÖ inzwischen an vielen Stellen miteinander verschmolzen sind. Unsere Körper aber gehören uns, uns allein. Unsere Körper sind divers. Und wir sind die Einzigen, die darüber bestimmen können. In rechtsextremer Ideologie haben Körper eine andere Bedeutung. Sie sind nicht die neutralen Körper von Individuen. Körper im Rechtsextremismus müssen dem übergeordneten, sogenannten Volkskörper unterworfen werden. Das bedeutet, über sie wird durch die Ideologie von anderen bestimmt. Es gilt dabei, einen in Anführungszeichen gesunden Volkskörper zu kreieren, der weiß und stark sein soll und zu dem viele einzelne Körper gehören, die im Volkskörper aufgehen. In diesem Volkskörper ist kein Platz für queere Menschen oder Personen mit Behinderung, People of Color oder Juden, Jüdinnen. Wenn ihr das nächste Mal vom Geburtenrückgang hört, davon, dass die Österreicher oder die Deutschen, ebenfalls beides in Anführungszeichen, mehr Kinder bekommen sollen oder vom sogenannten großen Austausch reden, dann wisst ihr, welche Ideologie dahinter steckt. wenn Claudia Bauer, die ÖVP-Familienministerin, darüber redet, dass ÖsterreicherInnen mehr Kinder bekommen sollen und MigrantInnen sich integrieren sollen oder sonst abgeschoben werden, dann wisst ihr, wie weit normalisiert rechtsextreme bis faschistische Ideologien bereits sind. Das ist die verklausulierte Form der rassistischen und antisemitischen Erzählung des großen Austauschs, der Forderung nach Remigration, also Massendeportationen und dem faschistischen Mythos des Volkskörpers. Wir müssen uns klar gegen jede Blut- und Bodenideologie stellen, und zwar überall. Blut- und Bodenideologie propagiert gleichzeitig einerseits einen Ethnopluralismus, auch in Anführungszeichen, also dass verschiedene Ethnien sich nicht vermischen dürften und jeweils auf dem eigenen Land bleiben sollen, was auch immer das dann im Detail bedeuten soll. Viele Gesellschaften haben ja kein eigenes Land. Und übernimmt andererseits die Kontrolle über unsere Körper, degradiert Frauenkörper zu Gebärmaschinen und versucht jeden Zugang zur Selbstbestimmung zu verhindern. Wenn sich die Grenzen des Sagbaren verschieben und Gewalt und Hass zur Normalität werden, wachsen auch die Spielräume rechter Politik und Akteure. Wer glaubt, diese Entwicklung werde sich von selbst aufhalten, irrt. Es ist höchste Zeit, aktiv zu werden. Antifaschistische Arbeit ist und wird heute wichtiger denn je. Nicht, weil wir die Vergangenheit leben, sondern weil wir die Gegenwart ernst nehmen. Antifaschismus heißt, sich denjenigen entgegenzusetzen, die die Gesellschaft Schritt für Schritt nach rechts verschieben. Antifaschismus heißt, sich zu organisieren, solidarisch zu sein und gemeinsam Widerstand zu leisten. Niemand wird diese Entwicklung für uns aufhalten. Keine Parteien, keine Institutionen und erst recht kein Staat. Es liegt an uns, Widerstand zu organisieren, hier und heute. Antifaschismus wird nicht wichtiger, weil die Rechten lauter werden. Er wird wichtiger, weil ihre Positionen immer normaler werden. Alerta Antifaschista.
2: Hallo, ich nehme kurz eine Sprache für den Fall, dass eine Person vor Ort die Technik aufbaut, aber vielleicht nicht genau weiß wie. Nach allem, was ich bekommen habe zu dem Material, gibt es zwei Boxen, einen Mischpult, zwei Mikrofone.
0: Alerta! Alerta!
3: Antifaschista!
0: Alerta! Alerta!
3: Antifaschista!
0: Alerta! Alerta!
3: Antifaschista!
0: Ich weiß, es ist anstrengend mit den ganzen Redebeiträgen, aber vielen Dank, dass ihr alle da seid und dass wir den ganzen Touristen, dass wir den Cops da hinten und allen zeigen können, wie nimmt Platz. Wir lassen die Faschos nicht in die Innenstadt. Sie haben irgendwie auch Schiss und verstecken sich in Nussdorf. Wir sind hier. Vielen, vielen Dank dafür. Alerta! Alerta!
3: Antifaschista!
0: Alerta! Alerta!
3: Antifaschista!
0: Alerta! Alerta!
3: Antifaschista!
4: Alerta! Alerta!
3: Antifaschista!
0: Als nächstes bitte ich eine Person für das Antifa-Camp auf die Bühne. Es wird einen Redebeitrag über Repression gegen antifaschistische Arbeit und die Ereignisse rund um den Perschmannhof geben.
5: Liebe Genossinnen, drage Tovarischice, vor beinahe einem Jahr, am 27. Juli 2025, kam es am Berschmannhof Berschmanova Domaćija in Kärnten-Koruška zu einem unverhältnismäßigen und rechtswidrigen Polizeieinsatz gegen das dort stattfindende antifaschistische Bildungscamp. Dieser Einsatz traf nicht nur die TeilnehmerInnen und OrganisatorInnen des Camps, sondern auch die slowenische Volksgruppe in Kärnten-Koruška, und vor allem auch einen historischen Erinnerungsort, der sich wie sonst selten einer mit der Geschichte des antifaschistischen Widerstands auseinandersetzt. Der Berschmannhof Berschmanova Domaćija ist ein Ort des Gedenkens, denn hier ermordete eine SS-Polizeieinheit kurz vor Ende des Zweiten Weltkriegs bei einem Massaker 11 Menschen, davon 7 Kinder, alle Kärntner Sloweninnen, weil sie Partisaninnen unterstützt haben. Zugleich erinnert dieser Ort genau an diese Kärntner slowenischen PartisanInnen, die in Österreich den einzig organisierten und bewaffneten Widerstand gegen das NS-Regime geleistet haben. Wer diesen Ort kriminalisiert, greift nicht nur ein Camp an, sondern auch die Erinnerung an den Widerstand gegen den Faschismus. Der Polizeieinsatz war aber vor allem eins, die Kriminalisierung antifaschistischer Arbeit. Er hat deutlich gemacht, wie staatliche Repressionsapparate willkürlich ohne Kontrolle zusammenwirken können. Anstatt einen Raum politischer und antifaschistischer Bildung zu ermöglichen, wurde er mit Hubschraubern, Polizeihunden und einer Antiterroreinheit behandelt. Ein Jahr nach dem Einsatz gibt es noch immer keine tatsächlichen Konsequenzen für die beteiligten und verantwortlichen Beamtinnen. Allen voran den Einsatzleiter sowie den Bezirkshauptmann von Völkermarkt Velikovets. Die Staatsanwaltschaft in Graz, die unter anderem Ermittlungen wegen Amtsmissbrauches gegen die BeamtInnen ermittelt, bleibt bislang ohne erkennbare Ergebnisse und arbeitet nur schleppend. Ein Jahr nach der Razzia fehlt es weiterhin an echter Aufarbeitung und politischer Verantwortung. Es scheint jedoch, als würde man wie immer in Österreich einfach warten und hoffen, dass der Skandal wieder vergessen wird. Doch das nehmen wir nicht hin und werden noch weiter laut gegen diese Ungerechtigkeit ankämpfen. Seit Jahren erleben wir eine zunehmende Kriminalisierung antifaschistischen Engagements, während rechtsextreme Netzwerke vielerorts weiter auftreten, sich organisieren und gesellschaftliche Debatten nach rechts rücken. Nur ein Tag vor der Polizeirazzia gegen unser Camp konnten Rechtsextreme und Neonazis geschützt von der Polizei durch Wien marschieren, während zeitgleich wieder versucht wurde, antifaschistischen Gegenprotest gewaltsam zu unterschlagen. Während unser Camp, das für ein gutes Leben für alle einsteht, in einen absurden Einsatz von staatlichen Organen kriminalisiert und bedroht wurde, konnte die identitäre Bewegung nur kurze Zeit später auch ohne Probleme, ohne Polizeieinsatz, Antiterroreinheit und Co. ihr Bundeslager, ein Treffen von Rechtsextremen und Neonazis aus Österreich und Deutschland im Salzkammergut durchführen. Obwohl sie vom Verfassungsschutz beobachtet werden, ihr Symbol verboten wurde und immer wieder ein schon längst fälliges Verbot der Identitären im Raum steht, konnten sie ihre rechtsextreme, ausgrenzende, nationalistische, rassistische und Frauen- sowie queerfeindliche Ideologie weiter ausleben. Diese Ideologie entsteht nicht in einem luftleeren Raum. Sie findet dort Anschluss, wo Rassismus relativiert, historische Verantwortung verdrängt und autoritäres Denken normalisiert wird. Wenn antifaschistische Bildungsarbeit kriminalisiert wird, während rechtsextreme Narrative zunehmend öffentliche Aufmerksamkeit erhalten, verschiebt sich nicht nur der gesellschaftliche Maßstab dessen, was als akzeptabel gilt, sondern wird der Boden für nationalistische und faschistische Regime genährt. Wir beobachten diese Entwicklung nicht nur in Österreich. In vielen Ländern weltweit gewinnen autoritäre und rechtsextreme Kräfte an Einfluss. Antifeminismus, Antisemitismus, antimuslimischer Rassismus, Queerfeindlichkeit und Nationalismus werden offensiv vertreten. Errungenschaften, die Menschenrechte schützen, werden in Frage gestellt, Minderheiten zu Sündenböcken erklärt und soziale Probleme auf jene abgewälzt, die am wenigsten Macht besitzen. Dem setzen wir eine andere Vorstellung von Gesellschaft entgegen. Wir stehen für Solidarität statt Ausgrenzung. Deshalb verstehen wir Bildung als politischen Auftrag, um Geschichte zu kennen und zu verstehen, rechtsextreme Ideologien erkennen zu können und gesellschaftliche Probleme in ihren strukturellen Ursachen zu begreifen. Bildung schafft die Voraussetzungen dafür, solidarisch, antifaschistisch, unkämpferisch zu handeln und autoritären sowie faschistischen Entwicklungen entgegenzutreten. Der Angriff auf unser Camp war mehr als ein einzelner Polizeieinsatz. Er war ein Signal dafür, wie umkämpft antifaschistische Arbeit und politische Bildung sind und wie sehr man versucht, diese zu verdrängen. Gerade deshalb dürfen wir auch den öffentlichen Raum nicht jenen überlassen, die Hass und Ausgrenzung verbreiten. Die Ideologie von Identitären, Neonazis oder anderen rechtsextremen Gruppen bedroht das solidarische Zusammenleben und richtet sich gegen eine offene Gesellschaft. Ihnen muss mit antifaschistischer Bildung, Strategien und Aktivismus, zivilgesellschaftlichem Engagement und einer breiten gesellschaftlichen Solidarität entgegengetreten werden. Deshalb nehmen wir heute den Nazis den Platz und zeigen beim nächsten Antifa-Camp Koroschka vom 1. bis 6. September, Anmeldungen noch bis zum 1. August, dass wir uns nicht einschüchtern und kriminalisieren lassen, sondern uns weiter vernetzen, weiterbilden, weiter für ein besseres Leben für alle kämpfen. Bildet Banden, macht sie platt.

0: Wo wir schon bei Repression sind, ich gebe noch mal die Rechtshilfenummer durch, nur für den Fall aller Fälle. Und dazu die Info, da hinten formieren sich wohl 10, 15 Faschos. Also sie sind unterwegs, sie sind auch hier.
1: Nazis raus! Nazis raus! 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

0: An dieser Stelle brachen die Reden auf der Kundgebung ab. Die meisten Demonstrantinnen bewegten sich auf beim U-Bahn-Abgang provozierende Neonazis zu. Die Polizei stellte sich dazwischen, drängte Antifaschistinnen ab und griff wenig später die Antifaschistinnen an. Mindestens eine Person wurde festgenommen.
1: Das waren quasi Aufnahmen von der Abschlusskundgebung zu Wien im Platz vom 25. Juli letzte Woche. Wie wir gehört haben, haben sie jetzt nicht so geändert wie geplant. Genau. Die Aufnahmen hat unser Kollege Gerhard Kettler auf CBA zur Verfügung gestellt, deswegen konnte ich sie da jetzt heute spielen. Ich spiele jetzt ein Stück Musik und zwar von der ERV das Lied Werwolf-Attacke.

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1: Das war das Lied Werwolf Attacke von der EAV, auch von der CD Werwolf Attacke. Wir sind mehr oder weniger am Ende der heutigen Sendung und ich möchte noch ein paar Auszüge aus einer Presseaussendung von der Initiative Mut für ME und Teilhabe steht diese Initiative. Die war noch letzte Woche bei uns im Radio, also vor 2 Wochen. Und die haben eine Presseaussendung zugeschickt, in der sie die Aktion nächste Woche ankündigen und ich werde die da jetzt ausdrucksweise vorlesen. Und zwar geht es darum in dieser Presseaussendung, dass Ende vergangenes Monats das Gesundheitsministerium einen neuen Versorgungspfad für ME, CFS und anderen postakuten Infektionssyndromen beschlossen hat. Und der wird von der Initiative Mut, ME und Unterstützung und Teilhabe irgendwie sehr kritisch gesehen. Sie schreiben in der Aussendung, wir haben den Versorgungsplan durchgearbeitet und kommen zu dem Ergebnis, dass die Politik den PAIs Aktionsplan aus dem Jahr 2024 in ihren jetzigen Beschluss um mehr als 2 Drittel zusammengekürzt hat. Tatsächlich enthält der Versorgungsplan Pfad laut dieser Aussendung nur noch 12 statt bisher wie damals vorgeschlagenen 50 Maßnahmen. Und wer aber denkt, dass diese Maßnahmen jetzt wenigstens konkret sind, dass die Verantwortlichkeiten und Finanzierung klar ist, wird enttäuscht, so Steinmüller von der Initiative Mut. Die Initiative, wie wir die fleißig zuhören ja auch wissen, diese Betroffeneninitiative hat bereits im März mehr als 1000 Menschen vor dem Parlament zu einer besseren Versorgung für ME und CFS-Erkrankten protestiert und ruft jetzt für den 6. August zu einer Kundgebung vor dem Sozialministerium auf. Sie fordert die rasche Vorlage von konkreten Maßnahmen zur Versorgung und zur sozialen Absicherung. Der Protest findet im Vorfeld des Severe ME Awareness Days am 8. August statt, an dem weltweit auf die Lage von schwersten ME- und CFS-Erkrankten aufmerksam gemacht wird. Schwere Verläufe von ME-CFS führen oft dazu, dass Betroffene bettgebunden sind, manche müssen künstlich ernährt werden und können nicht einmal mehr sprechen. Im schlimmsten Fall können ME-CFS und andere postvirale Infektionssyndrome zum Tod führen. Die Initiative Mut will bei ihrer Kundgebung am 6. August deshalb auch denjenigen gedenken, die ein Leben in die Krankheit verloren haben, sinnbildlich oder tatsächlich. Mut kritisiert, dass der Versorgungspart der BZK an einigen Punkten sogar eine Verschlechterung gegenüber der Zielsetzung des Aktionsplans aus dem Jahr 2024 ist. Zitat wieder, also ich zitiere eigentlich fast nur aus dieser Aussendung. Zum Beispiel war im Aktionsplan noch die Rede davon, dass eine zeitgerechte Diagnosestellung gefördert werden soll. Dieses Thema wird im jetzigen Versorgungspfad einfach ausgelassen. Dabei wäre es wichtig, dass ME-CFS und andere postakute Infektionssyndrome frühzeitig erkannt werden. Dieser Aktionsplan, das sei 2024 angesprochen worden, aber jetzt irgendwie eben wieder gekürzt. Eine besonders kritische Lücke im Beschlussprotokoll für den Versorgungspfad stellt laut den Aktivistinnen die fehlende Behandlung des Themenbereichs soziale Absicherung dar. Viele Erkrankte fallen aus dem Berufsleben, weil sie nicht mehr arbeitsfähig sind. Viele Fälle lehnt die Pensionsversicherung ihre Anträge ab. Durch diese Praxis landen schwerkranke Menschen beim Arbeitsmarktservice, ohne die reale Chance zu haben, vermittelt zu werden. Wer mitprotestiert?
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Hallo und einen schönen Abend aus dem Musikbeisel am Samstag, dem 1. August 2026. Nachdem die ÖVP die Staatsschulden Österreichs auf ein Rekordniveau getrieben hat, weil dort offenbar niemand richtig rechnen und mit Zahlen umgehen kann, war es nur folgerichtig, dass man in Zukunft auf künstliche Intelligenz setzen möchte. Dazu braucht es Rechenzentren und die werden jetzt gebaut. In Kronstorf in Oberösterreich entsteht ein riesiges Datencenter, aber auch in Niederösterreich in Leopoldsdorf gibt es einen Neubau. Eine Umweltverträglichkeitsprüfung hat die blau-schwarze Landesregierung in Kronstorf in weiser Voraussicht nicht durchführen lassen. Hätte ja negativ ausgehen können, wer weiß. Und so werden fröhlich ca. 50 Hektar zubetoniert als GBS-Flächen ohne Ende. Aber was soll's? Immerhin entstehen Arbeitsplätze. Ganze 100 sollen es in Kronstorf sein. Ein kleines Problem könnte allerdings der Stromverbrauch werden. Der steigt auf 4,4 Terawattstunden, was dem Stromverbrauch von 1,25 Millionen Haushalten entspricht und leider in Oberösterreich nicht vorhanden ist. Die Betreiber der Rechenzentren möchten gerne 100% erneuerbare Energie konsumieren. Das Land verhindert aber gleichzeitig den Ausbau der erneuerbaren Energie, sprich den Bau von neuen Windkraftanlagen. Und so muss der Strom für das Rechenzentrum in Kronstorf aus dem Ausland importiert werden und kommt aus Kohle, Gas und Atomkraftwerken. Mit einem Anstieg der Strompreise für alle Haushalte ist dadurch zu rechnen. Jetzt aber viel Spaß bei der heutigen Übertragung aus dem Musikbeisel wünscht euch Andi Augustin.

Der heutige Musikbeißel-Klassiker kommt von The Go aus Detroit und stammt aus dem Jahr 2000. Das Album Free Electricity wurde eigentlich nie veröffentlicht. Jetzt, nach über 25 Jahren, ist es endlich soweit. Wir hörten den Titeltrack Free Electricity von The Go. Das war der heutige Musikbeißel-Klassiker.

Die Band Black Spikes kommt aus Litauen und ist in ihrer Heimat schon für das dortige Grammy Pedant nominiert worden. Die Songs beschäftigen sich mit den großen Fehlern der Menschheit, eingewoben in progressiven Metal. Wir hören unheimliche Schreie, kunstvolle Gitarrenriffs und galoppierende Drums. Das Album Why Does erscheint am 28. August 2026. Dem gehörte Song trägt den Titel Rivanna. Das waren Black Spikes aus Litauen. Was tut sich konzert- und eventmäßig in den nächsten Tagen? Zum Chelsea Good Location Numero Uno, da treten heute die Elephant Tracks und Canoe and Key RPL auf. Danach gibt es einen Weekender mit DJ Noise Director. Morgen Sonntag geht es weiter mit Ballyhoo aus den Staaten, so wie gewohnt Unit aus UK. Am Dienstag, am 4.8. treten Scream aus den Staaten gemeinsam mit Team Prospects und 7SU auf. Am Mittwoch, dem 12.8. War and Woman aus den Staaten sowie Adam Bomb ebenfalls aus den Staaten. Und am Montag, den 17.8. gibt's My C und Chobo live im Chelsea zu sehen.

Eine Mischung aus typischen Scandi-Rock, eingängigen Skatepunk und eine Portion 90s Punkrock mit tiefschwarzem Humor haben den Norwegern The Good, The Bad and The Sugly eine treue Fangemeinde beschert. Das aktuelle Werk November Boys ist im September 2025 erschienen und zeigt die Band in Bestform. Wohl ein würdiger Nachfolger.

Die New Yorker Indie-Formation U-Bad war bis vor kurzem ein Solo-Projekt von Nick Lobit. Für das neue selbstbetitelte Album hat Nick Lobit einen langjährigen Freund, nämlich Mika Prusak, zur Band geholt. Nach einjährigen Touren haben U-Bad ihren Sound weiterentwickelt. Die neue Platte klingt nach weniger Home-Recording und Bedroom-Pop, unter Anführungszeichen, sondern energiegeladener mit einer großen Portion Rock. Das war der Song See Through von U-Bad. Im Kramladen am Gürtel gibt es heute Solar Noir und No Sin live zu sehen. Am Dienstag, am 4.8. geht es weiter mit No Plane Pilots und Elend. Am Donnerstag, dem 6. August, Party Private und Angie Zach live im Kramladen. Am Freitag, dem 7. August, treten Menkari und Lucia Anima auf. Am Freitag, dem 14. August, Lara Zvetana und am Samstag, dem 15. August, gibt's Green Horse und Fiete live im Kramladen zu sehen.

Der Song In the Air ist die erste Single-Auskopplung aus dem neuen Album von Dawn Pilot mit Erscheinungsdatum 4. September 2026. Fließende Akustikgitarren und ein eigenwilliger Vintage-Keyboard-Sound generieren eine mitreißende Melodie, wegweisend für das mittlerweile 7. Studioalbum von Dawn Pilot. Das war also der Song In the Air von Dawn Pilot. Im Lucia am Gürtel gibt es am Dienstag, dem 4.8. La Securité sowie Billy Mpeg zu sehen. Am Freitag, den 7.8. folgt die Formation Smørrebrød und am 14.8. gibt es die Band Ballett live im Lucia zu sehen.

Memory Be a Blade ist der Titeltrack vom Debütalbum von Waterbaby, das am 6. März 2026 über Sub Pop Records veröffentlicht wurde. Zuvor gab es bereits eine EP, die Songs am Debütalbum sind im Vergleich dazu düsterer und vielschichtiger ausgefallen. Aufgenommen wurde das neue Album teils in Stockholm und teils in Los Angeles. Waterbaby stammt ja aus Schweden. Das war Waterbaby mit dem Song Memory Be a Blade. Im Flex am Donaukanal gibt es am Freitag den 14.8. ein Clubkonzert von Bilderbuch und am Samstag den 15.8. folgt die Band Nation of Language aus Brooklyn, New York. Im WUK in der Währingerstraße gibt es wieder die beliebten Platzkonzerte. Am Dienstag, dem 11.8. geht's los mit Der Täubling. Am Mittwoch, den 12.8. folgt Paloma 004. Am Donnerstag, dem 13.8. gibt es Mel E. bei den Platzkonzerten live zu sehen. Und am Freitag, den 14.8. Manul.

Das zweite Album der deutschen Formation Tommy and the Teleboys heißt Bits and Pieces, Poorly Explained, und erscheint am 28. August 2026. Die Band startet oft recht sanft und lädt zum Swingen ein, um dann eine Energieladung zu zünden, sowie dem Publikum krachende Gitarrenwände um die Ohren zu hauen. Auch das neue Album von Tommy and the Teleboys strotzt nur so vor Selbstvertrauen und Ideenreichtum. Wir hörten das Stück OK Hole. Halb ist es vorbei, hört das Musikbeisel auf Orange 94,0, dem freien Radio in Wien. Adresse hier ist Klosterneuburger Straße 1 im 20. Hieb. Das Musikbeisel hat eine E-Mail-Adresse musikbeisel@gmx.at. Mein Name Andi Augustin. Viel Spaß noch bei der heutigen Übertragung aus dem Musikbeisel, das wieder mal aus der Konserve kommt.

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1: Der Song Park von Ernst Molden und das Frauenorchester ist eine musikalische Liebeserklärung an das Theater im Park beim Belvedere. Ein Dankeschön sozusagen für diesen besonderen Ort der Wiener Kulturlandschaft. Park im Dialekt feiert den Park, passend auch zu den derzeitigen Temperaturen. Das war also Ernst Molden und das Frauenorchester mit Park. In der Szene Wien treten am Sonntag, im 2. August, die fast schon legendären Soulfly auf. Am Donnerstag, dem 6. August, geht's weiter mit dem Soundgarten, dieses Mal The Who Tribute mit den Fleetwood Daisies. Am Freitag, dem 7. August, gibt's Johnny Favorite und die Kölner Rotzen im Rahmen des Soundgartens zu sehen. Am Samstag, den 8. August, folgen Rotzpippen und Anticoronettos. Am Dienstag, dem 11. August, eine Key-Pop-Gruppe, Broken by the Scream heißen die, live in der Szene Wien. Am Donnerstag, den 13. August, geht's weiter mit Distress, Resilience und Mikage. Am Freitag, den 14. August, schließlich Schöberl und die jungen Erbsen sowie Spice Cake. Und am Samstag, den 15. August, gibt's das Rap-Event Meierpartie Nummer 5 im Rahmen des Soundgartens in der Szene Wien.

Die norwegische Stoner Rock Formation Waste the Saint hat im April ihr neues Album And It's Evergreen veröffentlicht. Entstanden ist die Platte in einer Zeit der Veränderung der Band. Es gab einen Line-Up-Change unter anderem und in einer Zeit, als neue Impulse die Band erfassten. Waste the Saint agiert etwas zwischen den Genres. Neben klassischem Stoner Rock sind auch Folk-Elemente zu hören. Wir hörten das Stück Porcelain von Waste the Saint. Im Gasometer gibt es am Freitag, dem 7. August, Berg zu sehen. Das Konzert wurde ja von der Metastadt ins Gasometer verlegt. Am Donnerstag, dem 13. August, folgen Living Tombstone. Das Konzert ist allerdings schon ausverkauft. Und am Freitag, dem 28. August, tritt Sway Lee im Gasometer auf. Jetzt aber zum Lieblingssong aus der letzten Übertragung aus dem Musikbeisel.

Der Lieblingssong aus der letzten Übertragung aus dem Musikbeisel kommt von den Downtown Boys und hat You're a Ghost geheißen. In der Arena Wien treten am Dienstag, dem 4. August, Kai Laser aus den Staaten sowie Crippling Alcoholism aus den Staaten auf. Carpenter Brut aus Frankreich sowie Heels folgen am 11. August im Rahmen eines Open Airs. Und am Samstag, den 15. August, gibt es die guten alten Baby Shambles gemeinsam mit Andermords in der Wiener Arena bei einem Open Air zu sehen. Und natürlich geht Anfang August wieder die Arena Bierwoche über die Bühne. Vom 3. bis 9. August dauert die mit vielen Live-Bands. Am 3.8. treten Blutwurm auf, Tarlung, Paradeiser und Samsara Joyride gibt es am 4.8. Am 5.8. Only $5 sowie Kommando Clark Gable. Am 6. August Fallangst sowie Janis Joplin. Am 7.8. Joe Rosier sowie Slew und Six Score. Und am 8. August Bonjour Tropfen sowie Los Flicks.

Der Song A Good Day for Dying stammt vom Album Every Single Muscle vom walisischen Duo The Buck Club, das am 29. Mai 2026 erschienen ist. Das Album handelt von der menschlichen Gestalt und dem menschlichen Verhalten, die aus jedem Blickwinkel untersucht und beleuchtet werden. Feiner Garage Rock, jedenfalls aus Wales, das waren The Buck Club mit A Good Day for Dying. In der Metastadt in Wien gibt's heute Haftbefehl live zu sehen. Am 6. August geht's weiter mit Vincent Weiss und am 16. August treten die Deftones in der Metastadt bei einem Open Air auf. Und somit neigt sich die erste Stunde Übertragung aus dem Musikbeisel dem Ende zu. Hoffe, es hat Spaß gemacht zuzuhören. Hoffe, ihr seid in der nächsten Stunde wieder mit dabei. Andi August im Namen. Ciao und bis gleich.

Der britische Songwriter Bill Brichard liefert mit seinem neuen Album Haunted eine anspruchsvolle und zutiefst persönliche Sammlung von Songs, die sich um bleibende Erinnerungen drehen, Menschen, Orte, Leidenschaften, teils real, teils eingebildet. Sein Lebenswerk ist geprägt von genauen Beobachtungen, die mit lyrischem Witz in Songs verwandelt werden. Das war Bill Brichard mit dem Song Lily. Im Fenster 99 gibt's heute das Wrack, Büro Klammer und Xin live zu sehen. Und morgen Sonntag folgen Wolfpack, Count Catfish sowie Forest Feed Farm Animals.

Die Band Scald aus Frankreich haucht mit ihrer Musik alten Geistern neues Leben ein. Die erste Single vom neuen Album taucht ausdrucksstark in die weibliche Seite schamanischer Prophezeiungen ein. Textlich fokussiert sich der Song Traumakona auf Traumlandschaften. Musikalisch orientiert sich Scald auf nordische Folkmelodien. Das man also Scald mit Traumakona. Im Viper Room auf der Landstraße Hauptstraße treten am Samstag, dem 8. August, Violence sowie Cutthroat auf. Und am Donnerstag, dem 20. August, gibt's Annette Olsen zu sehen. Das ist die ehemalige Nightwish-Sängerin.

Stockholm ist die Heimat der schwedischen Black- und Death-Metal-Band Speaglass, die ihr Debütalbum mit dem Titel Endarkment Being and Death am 27. Februar 2026 veröffentlicht hat. Gegründet wurde die Band im Jahr 2015 mit der Ambition, die Intensität des Black- und Death-Metal mit den melodischen Ansätzen des klassischen Heavy-Metal zu verbinden. Dass man also Speaglass aus Stockholm mit dem Song The Spirit Postmortem. Von 7. bis 8. August geht das Picture-On-Festival in Bildein im Burgenland über die Bühne. Am Tag 1 treten Edgeblocks, Inner Circle und Wolverine und Seronic auf. Am Tag 2, am Samstag, gibt es dann Zweiraumwohnung, Kari Kari, Clawfinger sowie die Stereo MCs zu sehen, nebst anderen Acts.

Chad Pyle aus Oklahoma City haben eine soziale Ader. Sie unterstützen in den Vereinigten Staaten Organisationen finanziell, die Einwanderern bei Überwindung der gesetzlichen Hürden helfen, um einen legalen Status zu erhalten. Mit dem Song Masks fangen sie den Geist von Seattle ein, wie er in der Szene in den 1980ern vorherrschte. Das waren Chad Pyle mit dem Stück Masks. Vom 20. bis 22. August geht dann wieder das Frequency Festival in St. Pölten über die Bühne. Am Donnerstag, dem 20. August, gibt es Kraftklub, Lorde und Fountains DC als Main Act zu sehen. Am Freitag, dem 21. geht es weiter mit Sido, Paul Kalkbrenner und Tom Odell. Und am Samstag, den 22. August, sind 21 Pilots, Ken Carson sowie Ski Agoo die Main Acts. Gibt natürlich noch viele, viele andere Musiker und DJs bei diesem Festival zu sehen.

Die neue Single der britischen Formation Fat Dog flackert 3 Minuten wie ein übersteuerter Rave-Traum aus einer Zeit, in der man glaubte, Eskapismus sei noch eine politische Kategorie und kein Wellness-Produkt. Die Synthesizer klingen wie in den 1980ern und Sänger Joe Love singt mit jener genervten Lakonie, welche britische Bands wie The Fall perfektioniert haben. Halb Beschimpfung, halb Witz. Go Fuck Yourself lautet der Titel der neuen Single von Fat Dog. Wer sich zufälligerweise im Westen im Vorarlberg auf Urlaub befindet, der könnte auch beim Pulbar Festival vorbeischauen. Am Mittwoch, dem 5. gibt es zum Beispiel Uche Yara zu sehen. Am Donnerstag, dem 6. treten die White Lies auf. Am 12. August gibt es Lawrence Niklos zu sehen und am Donnerstag, den 13. August, Of Mice and Men, um einen kleinen Ausschnitt zu zeigen.

Das Album Se Amba Asi von Buscapulla ist ein intensiver Trip durch das Licht und den Schatten der Liebe. Kein Zuckerguss, kein Happy End, nur Beats. Und der bittersüße Beigeschmack von dem, was war oder hätte sein können. Buscapulla machen Musik für eine durchtanzte Nacht, irgendwo zwischen Hoffnung und Herzklopfen. Das waren Buscapulla mit Te Fuiste. Auch am legendären Festivalgelände in Wiesn gibt es wieder Veranstaltungen, zum Beispiel das One Love Festival von 7. bis 8. August mit Alpha Blonde and the Wailers, the Congos, Christopher Ellis, Yasari und noch vielen anderen. Und am 21. August treten Nazareth am Festivalgelände in Wiesn auf.

Die österreichische Noise-Punk-Formation Vomits hat dieser Tage ihr Debütalbum veröffentlicht. Sie kommen aus Waidhofen an der Yps, einer Kleinstadt mit einer nicht zu unterschätzenden Musikszene und dem Kulturverein Förderband, die das jährliche Fleischrock-Festival veranstalten. Gestern war es wieder soweit, da ist das Fleischrock-Festival über die Bühne gegangen und da haben Vomits die Albumpräsentation gefeiert. Das waren also die Vomits aus Waidhofen der Yps mit By a Kazoo. Österreichs bestes Metalfest ist das Kaltenbach Open Air. Das findet vom 20. bis 22. August im Spital am Semmering statt. Mit dabei sind Bands wie Findroll, Cryptopsy, Scared Rage, Revocation, Firespawn, Anair, The Crown und noch viele, viele andere, wie gesagt. Im Spital am Semmering vom 20. bis 22. August.

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2: Schon 1988 wurde die Hardcore-Formation 7CU in Linz gegründet. Im Oktober des Vorjahres gab es nach vielen Jahren Pause wieder mal die Veröffentlichung eines neuen Albums zu feiern. Alligator Patrol heißt es, Vinyl Only lautet hier die Devise. Am 4. August sind 7CU mit ein paar anderen Bands live im Wiener Chelsea zu sehen. Wir hörten das Stück Toxic Dandy von 7CU.

Melody Prochet alias Melody's Echo Chamber hat gegen Ende des letzten Jahres ihr viertes Studioalbum mit dem Titel Unclouded veröffentlicht. Viele Mitwirkende aus dem Bereich gegenwärtiger Experimentalmusik haben das neue Album mitgestaltet. Das Ergebnis ist präzise ausgeführt und klar positioniert. So soll Pop heute im Jahr 2026 aussehen. Das waren Melody's Echo Chamber mit Eyes Closed.

Nach dem großartigen Debütalbum Backwater College aus dem Jahr 2024 veröffentlicht Penny Arcade heuer das Album Double Exposure. Eine musikalisch abgebildete halluzinogene Erfahrung, deren Rückgrat ein Drumcomputer bildet. Sonnige Psychedelica treffen auf Blue-Eyed Soul, ein Soundtrack für melancholische, sonnengetränkte Autofahrten. Das waren Penny Arcade mit Rear View Mirror.

Das Album Cosplay der englischen Band Sorry fühlt sich an wie ein Spielzimmer für popkulturelle Geister. Sorry haben die Songs vom neuen Album bereits live erprobt, zuerst im Rahmen einer Clubtour und dann als Support von Fountains DC. Cosplay ist am 7. November 2026 erschienen. Wir hörten den Song Love Posture. Das waren Sorry.

0: Nemon nennt sich das Soloprojekt von Uwe Mammut, Bassist, Vokalist Urlo. Mit dabei sind illustre Gäste von den Neurosis, Amenra, White Hills oder The Otolos. Progressive Klänge um einen elektronischen Klangraum schaffen eine Atmosphäre zwischen Space Rock und Psychedelica. Das Stück Secret stammt vom Album I, das war Lemon. Somit neigt sich die heutige Übertragung aus dem Musikbeisel dem Ende zu. Hoffe, es hat Spaß gemacht zuzuhören und hoffe, ihr seid das nächste Mal wieder mit dabei. Andi Augustin mein Name. Ciao, bis zum nächsten Mal. Zum Abschluss gibt es noch einen Song von der norwegischen Formation Twin Serpent. Handrom Shell Vett wird das Stück heißen.
1: Ja, und noch was. Peace out of here.

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1: Präsentiert einen Live-Mitschnitt aus dem Elektro-Kölner, aufgenommen am 7. November 2008 mit DJ Hoodie.